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1: Ich bin Hendrik Daum. Kurz vor der geplanten Pflegereform liegen Union und SPD weiter über Kreuz. Bundesgesundheitsminister Linnemann fordert Milliarden vom Bund für die Pflegekassen. Die SPD will dagegen auch die private Pflegeversicherung stärker beteiligen. Suhr Tasovali mit den Einzelheiten.
2: Wirklich viel Zeit bleibt nicht. Den gesetzlichen Pflegekassen droht bis Jahresende schon ein Minus von 4,4 Milliarden Euro. Linnemann will deshalb schon jetzt am Mittwoch einen Gesetzentwurf ins Kabinett bringen und höhere Beiträge verhindern. Die SPD droht allerdings, das Gesetz zu blockieren, wenn es dabei nur ums Sparen geht. Sie will außerdem die Kosten für Menschen im Pflegeheim begrenzen. Linnemann lehnt das wiederum ab.
1: Aus Angst vor digitaler Gewalt ziehen sich immer mehr Frauen im Netz zurück. Sie posten weniger Fotos und sind seltener aktiv. Laut einer Umfrage im Auftrag des Deutschen Frauenrats schränken 2/3 ihr Online-Verhalten ein aus Angst vor Deepfakes, Drohungen und Belästigung. Bei den 18- bis 39-Jährigen sind es sogar fast 80%. Eine Starship-Rakete hat erstmals die Erde umkreist. Deutlich schneller als geplant hat die Riesenrakete des Raumfahrtunternehmens SpaceX von Elon Musk bei der Umrundung 26 Satelliten in der Erdumlaufbahn ausgesetzt. Nach 3 Stunden war die Mission schon beendet. Die Starship landete im Pazifik. Auf dem Rhein wird es für Frachtschiffe immer schwieriger. Nach Angaben des Bundesverbands der deutschen Binnenschifffahrt sind auf dem besonders betroffenen Mittelrhein nur noch vereinzelt Güterschiffe unterwegs. An mehreren Pegeln wurden inzwischen historische Tiefstände gemessen. Allerdings sollen Ende der Woche die Wasserstände wieder etwas ansteigen.
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1: Ich bin Hendrik Daum. Die Regierungskoalition ringt weiter um eine Einigung im Streit um die Finanzierung der Pflegeversicherung. Am späten Abend haben Bundeskanzler Merz, Gesundheitsminister Linnemann und Finanzminister Klingbeil darüber beraten. Unklar ist, ob das Spitzentreffen ein Ergebnis gebracht hat. Linnemann hat Klingbeil zu Milliardenzahlungen des Bundes an die Pflegekassen aufgefordert. Die SPD dagegen beharrt auf einer Kostenbeteiligung der privaten Pflegeversicherung und einen sogenannten Pflegedeckel, also die Begrenzung des zu leistenden Eigenanteils. Das Tech-Unternehmen OpenAI veröffentlicht sein neues KI-Modell wegen Sicherheitsbedenken erst einmal nicht. Es habe in Tests seine Nutzer nicht immer ehrlich darüber informiert, welche Aktionen es unternommen hat. Das sagte ein Unternehmensmanager dem Wall Street Journal. Außerdem habe die Software teilweise auf eigene Initiative gehandelt, ohne sich vorher eine Erlaubnis einzuholen. Geplant war, dass die neue ChatGPT-Version 6.1 Astra in den kommenden Tagen oder Wochen herauskommen sollte. Bei jedem Einkauf profitieren, das verspricht Lidl mit seiner App Lidl Plus. Aber kann auch wirklich jeder profitieren? Der Verbraucherzentrale Bundesverband bezweifelt das und hat gegen Lidl geklagt. Heute will das Oberlandesgericht in Brandenburg an der Havel eine Entscheidung verkünden. Finn Wiens berichtet.
2: App öffnen, womöglich noch einen Coupon aktivieren. Für ältere Menschen oder Menschen mit Behinderung ist das schwierig, findet der Verbraucherzentrale Bundesverband. Er sieht die Gleichbehandlung verletzt, wenn nicht wirklich jeder von Vergünstigungen profitieren kann. Die Verbraucherzentrale hatte auch gegen die Rabatt-Apps von Penny und Netto geklagt, bislang ohne Erfolg. Das gesamte Thema könnte letztlich beim Bundesgerichtshof landen.
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0: Hendrik Daum einen schönen guten Morgen. Kurz vor der geplanten Pflegereform liegen Union und SPD weiter über Kreuz. Bundesgesundheitsminister Linnemann fordert Milliarden vom Bund für die Pflegekassen. Die SPD will dagegen auch die private Pflegeversicherung stärker beteiligen. Suhr Tasovali mit den Einzelheiten.
1: Wirklich viel Zeit bleibt nicht. Den gesetzlichen Pflegekassen droht bis Jahresende schon ein Minus von 4,4 Milliarden Euro. Linnemann will deshalb schon jetzt am Mittwoch einen Gesetzentwurf ins Kabinett bringen und höhere Beiträge verhindern. Die SPD droht allerdings, das Gesetz zu blockieren, wenn es dabei nur ums Sparen geht. Sie will außerdem die Kosten für Menschen im Pflegeheim begrenzen. Linnemann lehnt das wiederum ab.
0: Aus Angst vor digitaler Gewalt ziehen sich immer mehr Frauen im Netz zurück. Sie posten weniger Fotos und sind seltener aktiv. Laut einer Umfrage im Auftrag des Deutschen Frauenrats schränken 2/3 ihr Online-Verhalten ein aus Angst vor Deepfakes, Drohungen und Belästigung. Bei den 18- bis 39-Jährigen sind es sogar fast 80%. Ob in der Gastronomie, dem Baugewerbe oder in der Pflege. Menschen mit Einwanderungsgeschichte sind in vielen Branchen der deutschen Wirtschaft unverzichtbar. Laut dem Statistischen Bundesamt hat mehr als ein Viertel der Beschäftigten einen Migrationshintergrund. In vielen Bereichen liegt ihr Anteil sogar noch deutlich höher. Zum Beispiel bei Köchinnen und Köchen bei über 50%. Eine Starship-Rakete hat erstmals die Erde umkreist. Deutlich schneller als geplant hat die Riesenrakete des Raumfahrtunternehmens SpaceX von Elon Musk bei der Umrundung 26 Satelliten in der Erdumlaufbahn ausgesetzt. Nach 3 Stunden war die Mission bereits beendet. Die Starship landete im Pazifik.
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1: Ich bin

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17: Ich bin Tim Obert, guten Morgen. Nach dem Tod einer 51-jährigen Frau in Obertshausen sitzt ihr Ehemann jetzt in Untersuchungshaft. Gegen den 57-Jährigen besteht der Verdacht des Totschlags. Lilly Tunschkoll mit Details.
18: Ein Ermittlungsrichter in Offenbach hat heute auf Antrag der Staatsanwaltschaft Haftbefehl gegen den Mann erlassen. Er sitzt inzwischen in einer Justizvollzugsanstalt. Die Polizei hatte seine Frau am Samstagabend schwer verletzt in einem Wohnhaus in Obertshausen gefunden. Die 51-Jährige starb kurz darauf im Krankenhaus. Nach einer Fahndung mit mehreren Streifen und einem Hubschrauber nahmen die Beamten ihren Ehemann in Kleinkrotzenburg fest. Was genau in dem Haus passiert ist und was der Tat vorausging, ermitteln nun Polizei und Staatsanwaltschaft.
17: Ehrenamtliches Engagement hat am Abend in Miltenberg die große Bühne bekommen. Bei der Verleihung des Bürgerpreises 2026 sind insgesamt 7 Projekte aus dem Landkreis ausgezeichnet worden. 5 davon hatte eine Jury ausgewählt, 2 weitere erhielten einen Sonderpreis für Projekte rund um den demografischen Wandel. Zusätzlich konnten die Menschen im Landkreis über einen Publikumspreis abstimmen. Den holte sich das Tiergehege Elsawa Park in Elsenfeld. Wie wichtig ehrenamtliches Engagement für die Region ist, erklärt erklärte uns Sparkassenvorstand Simon Eifert.
19: Wir reden auch in der heutigen Zeit vielfach darüber, was alles getan werden muss und was es alles braucht, was die Politik tun kann oder muss und was viele andere tun sollten. Aber im Ehrenamt wird angepackt und werden ganz konkrete Dinge angeschoben, die gebraucht werden und die vor Ort den Menschen zugutekommen.
17: Wer sich beruflich verändern oder den nächsten Schritt machen will, bekommt heute in Aschaffenburg jede Menge Möglichkeiten gezeigt. An der Technischen Hochschule läuft die Weiterbildungsmesse Mein Fortschritt 2026. Neben persönlicher Beratung gibt es dort auch Tipps rund um Bewerbung, künstliche Intelligenz im Berufsalltag und Gesundheit. Außerdem können sich Besucher über ein berufsbegleitendes Studium oder den Weg in die Selbstständigkeit informieren. Und alle Nachrichten aus der Welt gibt's wieder zur vollen Stunde.
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14: Also auch heute wird es wieder ein richtig schöner Tag bei uns im Primavera-Land. Viel Sonne, ab und an mal ein paar Wölkchen, aber nur hier und da, also gelegentlich, nenne ich es mal, ne? Wenn überhaupt. Also teilweise bleibt es wirklich wolkenlos heute. Die Temperaturen gehen noch ein ganzes Stückchen hoch. Jetzt aktuell von euch gemeldet zwischen 12 und 15 Grad. Im Laufe des Tages werden es wieder 26 bis 29. Und genauso geht es dann morgen erstmal weiter, ehe es dann am Donnerstag dann herbstlicher und kälter wird. Und damit ist 6 Uhr.
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15: Ich bin Fabian Schaffer. Guten Morgen. Die Regierungskoalition ringt weiter um eine Einigung im Streit um die Finanzierung der Pflegeversicherung. Am späten Abend haben Bundeskanzler Merz, Gesundheitsminister Linnemann und Finanzminister Klingbeil darüber beraten. Unklar ist, ob das Spitzentreffen ein Ergebnis gebracht hat. Linnemann hat

0: Klingbeil zu Milliardenzahlungen des Bundes an die Pflegekassen aufgefordert. Die SPD beharrt dagegen auf einer Kostenbeteiligung der privaten Pflegeversicherung und einen sogenannten Pflegedeckel, also die Begrenzung des zu leistenden Eigenanteils. Das Tech-Unternehmen OpenAI veröffentlicht sein neues KI-Modell wegen Sicherheitsbedenken erst einmal nicht. Es habe in Tests seine Nutzer nicht immer ehrlich darüber informiert, welche Aktionen es unternommen hat, sagte ein Unternehmensmanager dem Wall Street Journal. Außerdem habe die Software teilweise auf eigene Initiative gehandelt, ohne sich vorher eine Erlaubnis einzuholen. Bei jedem Einkauf profitieren, das verspricht Lidl mit seiner App Lidl Plus. Aber kann auch wirklich jeder profitieren? Der Verbraucherzentrale Bundesverband bezweifelt das und hat gegen Lidl geklagt. Heute will das Oberlandesgericht in Brandenburg an der Havel eine Entscheidung verkünden. Finn Wiens berichtet.
1: App öffnen, womöglich noch einen Coupon aktivieren. Für ältere Menschen oder Menschen mit Behinderung ist das schwierig, findet der Verbraucherzentrale Bundesverband. Er sieht die Gleichbehandlung verletzt, wenn nicht wirklich jeder von Vergünstigungen profitieren kann. Die Verbraucherzentrale hatte auch gegen die Rabatt-Apps von Penny und Netto geklagt, bislang ohne Erfolg. Das gesamte Thema könnte letztlich beim Bundesgerichtshof landen.
0: Nach dem Wahlsieg der Linkspartei in Berlin drohen die CDU und CSU geführten Bundesländer mit finanziellen Konsequenzen für die Hauptstadt. CSU-Fraktionschef Holleczek kündigte nach einem Treffen der Unionsländer in München eine gemeinsame Initiative an. Sollte in Berlin eine Landesregierung gebildet werden, die Ansätze von Antisemitismus im Programm habe, werde man die Geldzahlungen an die Hauptstadt hinterfragen.
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3: So, gleich haben wir es 3:06. Guten Morgen, wenn ihr jetzt schon unterwegs seid. Ja, da ist alles immer relativ geschmeidig, ne? Momentan wirklich alles ruhig. Unser Blitzeranhänger steht noch in Seligenstadt auf der Kapellenstraße Richtung Hainburg. Ansonsten war's das. Solltet ihr allerdings jetzt vielleicht irgendwas entdecken, vielleicht wird da jetzt schon irgendwo an einem Blitzer rumgeschraubt und gewerkelt, dann meldet's gerne, dann geben wir's weiter an euch alle. Ne? 0800 66 66 400, das ist die Nummer zum direkt petzen.
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3: So ist es. Schon wieder Dienstag und das ist auch gut so. Ne? Schlimmste der Woche wäre damit geschafft. Starten wir quasi in den zweiten Tag der Arbeitswoche. Wir sind bei euch mit der besten Musik. Gleich Tears for Fears, Sarah Larsson und den Anfang wunderschöner 80er. Holly Johnson und Americanos. Let's play.

Sarah Larsson vor eurem Wohlfühlradio Primavera. Und Sarah hat gerade eines der lustigsten Konzerte ihres Lebens gegeben, weil sie hat bei einem Festival einen richtigen Lachanfall bekommen. Das hat recht harmlos angefangen.

Doktor, was hat Sarah zum Lachen gebracht? Ein paar Konzertbesucher haben sich hochheben lassen, um die Choreografie aus dem Video zu diesem Song, den sie da gerade gesungen hat, nachzustellen. Und je mehr Leute mitgemacht haben und dann über dieser Menschenmenge geschwebt sind, desto mehr musste sie lachen. Ja, sie hat den Song trotzdem zu Ende gebracht. Die Fans hatten ihren Spaß und sowas ist ja immer schön, ne? Wenn man dazu beiträgt, dass ein Künstler ein Konzert nicht mehr vergisst. Also, tolle Geschichte von Sarah Larsen. Und jetzt gibt's die Bananarama aus den 80ern. Cruel Summer, euch allen einen schönen guten Morgen.

0: Mrs. Appleby um kurz nach Viertel nach sieben. Komplizierter kann man Uhrzeit nicht lesen, dementsprechend ja, macht man Workshop bei mir. Schönen guten Morgen, gestern Abend ist in Miltenberg der Bürgerpreis für das beste ehrenamtliche Engagement vergeben worden. Insgesamt waren es 7 Projekte, 5 hat die Jury ausgezeichnet und dann gab es obendrauf auch noch einen Publikumspreis und den hat das Tiergehege im Elsawerpark gewonnen. Die Freude darüber war bei Alexandra Stockinger vom Verein kaum zu überhören.
1: Ja, wir sind total überrascht und freuen uns natürlich mega. Ich finde es super toll, dass es sowas gibt, dass das Engagement auch einfach ausgezeichnet wird und gewertschätzt wird. Ja, und wir freuen uns einfach mega, da jetzt einfach wieder Gelder zu haben für neue Projekte und wir sind einfach nur happy.
0: Ja, also, ist im Elsawerpark in Elsenfeld ist diese neue Finanzspritze ganz gut aufgehoben. Wir finden super, mehr zu diesem Publikumspreis bzw. generell zum Bürgerpreis in Miltenberg gibt's natürlich heute Morgen bei uns. Und einen Überblick, was sonst noch so wichtig ist zwischen Amorbach und Wächtersbach, gibt's gleich um halb in unserem Nachrichtenüberblick. Guten Morgen!

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20: Also, es ist ja noch stockfinster, aber es wird heute ein richtig schöner Tag. Fast kein Wölkchen am Himmel, den ganzen Tag Sonne und die Temperaturen, die gehen noch mal so richtig hoch. Ich war gestern Abend unterwegs, kurze Hose, Ende September, 22 Grad. Ich habe gedacht, was ist denn los? Aber ja, bleibt heute auch so. Es wird echt warm. 26 bis teilweise 29 Grad erwarten uns. Morgen nochmal wie heute, Sonne, wenn überhaupt harmlose Wolken, 26 bis 29 Grad. Ab Donnerstag dann mehr Wolken, ab und an auch mal Regen. Und dann, ach, nur noch 22 Grad. Trotzdem angenehm. Und damit ist 6:30.
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21: Ich bin Tim Obert, guten Morgen. Nach dem Tod einer 51-jährigen Frau in Obertshausen sitzt ihr Ehemann jetzt in Untersuchungshaft. Gegen den 57-Jährigen besteht der Verdacht des Totschlags. Lilli Tunschkoll mit Details.
22: Ein Ermittlungsrichter in Offenbach hat heute auf Antrag der Staatsanwaltschaft Haftbefehl gegen den Mann erlassen. Er sitzt inzwischen in einer Justizvollzugsanstalt. Die Polizei hatte seine Frau am Samstagabend schwer verletzt in einem Wohnhaus in Obertshausen gefunden. Die 51-Jährige starb kurz darauf im Krankenhaus. Nach einer Fahndung mit mehreren Streifen und einem Hubschrauber nahmen die Beamten ihren Ehemann in Kleinkrotzenburg fest. Was genau in dem Haus passiert ist und was der Tat vorausging, ermitteln nun Polizei und Staatsanwaltschaft.
21: Der Deutsche Schulpreis könnte heute nach Bruchköbel gehen. Das Georg-Christoph-Lichtenberg-Oberstufengymnasium ist eine von 15 Schulen im bundesweiten Finale. 87 Schulen hatten sich beworben. Eine Jury hatte das LOG im April 2 Tage lang besucht und unter anderem den Unterricht bewertet und mit Eltern gesprochen. Punkten konnte das Oberstufengymnasium vor allem mit seiner Lernkultur und der individuellen Begleitung der Jugendlichen. Heute fällt in Berlin dann die Entscheidung. Für den Hauptgewinner gibt es 100.000 Euro. Die Preisverleihung wird ab 9.25 Uhr auch live im Internet übertragen. Ehrenamtliches Engagement hat am Abend in Miltenberg die große Bühne bekommen. Bei der Verleihung des Bürgerpreises 2026 sind insgesamt 7 Projekte aus dem Landkreis ausgezeichnet worden. 5 davon hatten eine Jury ausgewählt, 2 weitere erhielten einen Sonderpreis für Projekte rund um den demografischen Wandel. Zusätzlich konnten die Menschen im Landkreis über einen Publikumspreis abstimmen. Den holte sich am Ende das Tiergehege Elsawa-Park in Elsenfeld. Wie wichtig ehrenamtliches Engagement für die Region ist, erklärte uns Sparkassenvorstand Simon Eifert im Interview.
23: Wir reden auch in der heutigen Zeit vielfach darüber, was alles getan werden muss und was es alles braucht, was die Politik tun kann oder muss und was viele andere tun sollten. Aber im Ehrenamt wird angepackt und werden ganz konkrete Dinge angeschoben, die gebraucht werden und die vor Ort den Menschen zugutekommen.
21: Und alle Nachrichten aus der Welt gibt's wieder zur vollen Stunde.
20: Dankeschön, Tim.
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20: So, gleich haben wir es 6:35. Schönen guten Morgen. Wenn ihr jetzt schon unterwegs seid, passt bitte gut auf euch auf. Es ist alles noch ruhig. Ein Blitzer steht in Seligenstadt auf der Kapellenstraße. Das ist der Anhänger Richtung Hainburg, wenn ihr rausfahrt in der 30er. Vielleicht entdeckt ihr noch was. Es ist ja noch finster, nichtsdestotrotz. Vielleicht kann man schon jemanden rumwerkeln sehen. Also, falls ihr einen Blitzer entdeckt oder irgendwo im Stau steht, dann nix wie her damit. Einfach kurz durchklingeln. Kostenlos unter der 0800 66 66 400.
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20: Und gute Musik habe ich dabei. Ich freue mich, dass ihr dabei seid. Guten Morgen zusammen.

0: True. Wunderbare Musik bei eurem Wohlfühlradio. 7:20. Guten Morgen, ihr genießt Primavera. Am Freitag starten in Hessen schon wieder die Herbstferien, Freunde. Am Samstag ist Tag der Deutschen Einheit, ne? Das heißt, die Geschäfte haben zu. Habt das bitte im Hinterkopf für eure Wochenendplanung. Samstag nichts einkaufen, ne? Aber es gibt trotzdem viel zu erleben. In Seligenstadt zum Beispiel ist am Samstag Apfelmost pressen. In Erlenbach ist am Wochenende Herbstmarkt. Auch in Goldbach ist Herbstmarkt. Und am Freitag gibt es was ganz Besonderes in Aschaffenburg. Für alle harten Typen unter euch. Es sind die ersten deutschen Meisterschaften im Headbangen. Kennt ihr das? Das ist dieses Kopfbewegen zu dieser richtig harten Metal-Musik. Gerald Wolf ist der Gründer der ersten Headbanger-Schule der Welt. Die ist in Aschaffenburg und Gerald ist natürlich auch Erfinder dieser Meisterschaften. Gerald, wie läuft das ab am Freitag?
1: Ja, ich habe mir was ganz Besonderes ausgedacht. Und zwar, wie mache ich das, dass die Leute spontan entscheiden können, ob sie mitmachen oder nicht. Das heißt, jeder, der reinkommt und Interesse daran hat, bekommt eine Nummer. Und bei den ersten beiden Bands darf er zeigen, was er kann, muss die Jury ein bisschen überzeugen. Die schreiben sich dann die Nummer auf und die Besten kommen ins Finale.
0: Mhm. Du hast gesagt, es gibt zwei Disziplinen. Ne? Welche sind denn das?
1: Das ist einmal der Helikopter, die Windmühle. Aha. Wie viele Umdrehungen schaffe ich in 30 Sekunden? Und das zweite ist das absolute Highlight, das Headbang Freestyle. Das heißt, reiß die Bühne ab, überzeug die Jury, überzeug das Publikum, mach auf der Bühne, was du willst. Natürlich mit Headbang und Luftgitarre, aber ansonsten kannst du dich frei bewegen.
0: Ist das cool? Das wird ein richtiger Spaß. Ne? Und wer weiß, vielleicht werdet ihr ja erster deutscher Meister im Headbangen. Wenn ihr dabei sein wollt und euch traut, kommt am Freitag ab 19 Uhr in die TUS-Damm-Turnhalle in Aschaffenburg-Damm. Es gibt noch Tickets an der Abendkasse. Und mehr Veranstaltungstipps gibt's auf primavera24.de.

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0: bisschen Mundharmonika am Morgen macht schon relativ schnell wach, ne? Toto Cutugno um gleich 7:11. Guten Morgen.
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0: Nochmal ganz schnell ein kurzer Blick aufs letzte Wochenende. Viktoria Aschaffenburg hat in der Bayernliga 2-2 gegen Bayern Hof gespielt. Die Kickers Offenbach, die haben gegen Aalen ihre erste Saison-Heimniederlage eingefahren. Wie sagt man es? Bekommen? Ja, 1-3 hieß es am Ende. Das war's dann auch gleich mit der Tabellenführung. Ne? Schade. Gut gestartet, hoffentlich, geht's wieder ein bisschen besser weiter. Jetzt schauen wir auf morgen, da stehen gleich zwei regionale Pokalspiele an. Bayern Alzenau ist im Hessen-Pokal gefragt. Die Alzenauer müssen auswärts beim SC Waldirmes ran. Anpfiff ist da um 19 Uhr und eine halbe Stunde später geht's für Germania Oberroden um den Einzug in die nächste Pokalrunde. Im Kreispokal wartet Hassia Dieburg. Und auch international rollt morgen der Ball. Die Frauen des FC Bayern München sind in der Champions League auswärts bei Benfica Lissabon gefordert.
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12: Das wird allmählich hell und wir merken's, kein Wölkchen am Himmel, also nicht merken, sondern sehen's. Wir merken's aber auch, was die Temperaturen betrifft. Es ist echt okay, ne? Zwischen 12 und 15 Grad habt ihr uns jetzt schon gemeldet. Im Laufe des Tages werden es auch wieder sehr angenehme 26 bis 29 Grad. Also spätsommerlich warm, so bleibt's morgen auch. Morgen exakt gleich wie heute. Wir starten schön, es bleibt schön, ab und an vielleicht mal ein paar Schleierwolken, 29 Grad in der Spitze und dann ab Donnerstag kommt der Cut, dann ist es herbstlich, nass, kalt, trüb bei so knapp 20 Grad. Und damit ist 7 Uhr.
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13: Ich bin Fabian Schaffer, guten Morgen. Gesundheitsminister Linnemann will bei den Kinderkrankentagen zurück zur Regelung vor Corona. Statt 15 soll jedes Elternteil künftig wieder 10 Tage pro Kind und Jahr bekommen. Das berichtet die Augsburger Allgemeine. Aus der SPD kommt deutlicher Widerstand. Zoe Tassovali berichtet.
14: Die Corona-Pandemie ist vorbei und die Sonderregeln sollten jetzt laut Linnemann auch wieder auslaufen. Für dieses Jahr bleibt's aber noch bei 15 Tagen pro Elternteil. Alleinerziehende bekommen 30. Die SPD ist gegen eine generelle Kürzung. Sie sei falsch, denn Eltern mit kranken Kindern brauchen genau in solchen Momenten vor allem Zeit und Unterstützung.
13: Am Vormittag wird in Berlin der Deutsche Schulpreis verliehen. Im Finale stehen 15 Schulen. Die meisten Nominierten kommen aus Bayern, Baden-Württemberg, Hessen und Nordrhein-Westfalen. Der Hauptpreis ist mit 100.000 Euro dotiert. Außerdem gibt es 5 weitere Preise. Die Jury bewertet unter anderem die Unterrichtsqualität, die Leistung und den Umgang mit Vielfalt an den Schulen. Eine 87-jährige Rentnerin darf nach ihrer Zwangsräumung in Madrid zurück in ihre Wohnung. Ihre Anwältin hat eine Einigung mit den Eigentümern.

0: Bayern bekannt gegeben, die Miete darf künftig höchstens 30% ihres Bruttoeinkommens betragen. Die schwerbehinderte Frau, die 70 Jahre dort gelebt hatte, war vergangene Woche auf einer Trage abtransportiert worden. Zehntausende Spanier hatten dagegen protestiert. Die Riesenrakete Starship des privaten Raumfahrtunternehmens SpaceX hat es bei einem Testflug erstmals in eine Umlaufbahn der Erde geschafft. Geplant war eigentlich eine rund 10-stündige Mission, bei der die Rakete die Erde insgesamt etwa 6-mal umrunden sollte. Nach dem erfolgreichen Einlenken in die Umlaufbahn teilte SpaceX allerdings mit, dass das Starship deutlich früher als geplant wieder zur Erde zurückkehren solle.
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3: Ich finde es ja faszinierend, dass diese Rakete, diese SpaceX-Rakete einfach wieder genauso landet, wie sie startet und dann so auf diesen Punkt genau zurückkehrt. Das ist wirklich echt verrückt zu sehen. 3 nach 7, hallo auf den Straßen. Es ist alles ruhig. Kommt bitte gut und sicher an. Natürlich wird es hier und da ein bisschen voller, was Berufsverkehr betrifft, aber nichts Konkretes. So, in Seligenstadt, Kapellenstraße Richtung Hainburg steht noch der Anhänger. Da wird geblitzt. Wenn ihr noch was entdecken solltet, dann bitte nicht zurückhalten, einfach melden. Kostenlos unter der 0800 66 66 400.
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3: Oh Gott, und ich höre jetzt ganz viele schon sagen, also ja, die SpaceX-Rakete, die kehrt immer wieder an ihrem ihr Startpunkt zurück. Geht's auch nochmal Runde ins Bett. Noch ein bisschen Bettdecke. Ne? Aber gut, vielleicht müsst ihr auch raus. Vielleicht seid ihr schon am Fertigmachen für den Tag. Wir begleiten euch mit der besten Musik zum Wohlfühlen, weil wir sind euer Wohlfühlradio. Schön, dass ihr dabei seid. Guten Morgen.

0: Andy Grant und gleich 11:07 bei Primavera. Guten Morgen. Ehrenamtliche Projekte sind gestern in Miltenberg mit dem Bürgerpreis ausgezeichnet worden. Eine Jury hatte unter allen eingereichten Projekten auch 5 ausgewählt und die Bürger, also das Publikum, die durften entscheiden, wer diesen Preis bekommt. Und gewonnen hat das Tiergehege im Elsawa-Park in Elsenfeld. Alexandra Stockinger und ihr Team haben sich tierisch gefreut und auch schon mal angedeutet, wofür die Finanzspritze gut ist.
1: Wir haben immer eigentlich laufende Kosten. Wir wollen ein neues Gehege bauen. Wir wollen so ein bisschen die Stelle aufhübschen. Wie gesagt, also konkrete Projekte noch nicht, aber da fällt uns definitiv was ein, wo wir es umsetzen können.
0: Ja, Geld braucht es aber irgendwie immer, ne? Deswegen ist es schön, dass das Tiergehege in Elsenfeld bald aufgehübscht werden kann. Mehr zum Bürgerpreis in Miltenberg. Bilder findet ihr auf primavera24.de. Und alles, was sonst wichtig ist, zwischen Amorbach und Wächtersbach, hört ihr natürlich gleich um 9:30 in unserem Überblick. Also wenn ihr könnt, bleibt bei uns.
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0: Aber um 19 nach 7 bei eurem Wohlfühlradio Primavera. Guten Morgen, wünscht der Fleckenstein. Ich habe es die letzten Tage ganz oft gesehen und auch gehört. Vielleicht ihr auch? Wenn sich gefühlt hunderte Vögel auf so einem Baum oder in so einem Busch treffen und dann loszwitschern, ja, kurz bevor sie sozusagen Richtung Süden starten. Ne? Das ist immer faszinierend. Ja, habt ihr auch schon mal so eine Gänseformation über euch wegschnattern sehen? Man hört sie immer schon, bevor sie dann über einem wegfliegen, in dieser typischen V-Formation. Ne? Das ist ja auch immer cool. Aber warum machen Gänse das immer überhaupt, diese V-Formation?
1: Schon gewusst?
2: Warum fliegen Gänse in V-Formation?
3: Weil sie so Kraft sparen können. Die Vögel hinten fliegen leicht versetzt hinter dem Leitvogel und nutzen den Auftrieb, den seine Flügelschläge erzeugen. Durch den werden sie nämlich ein Stück mitgetragen und brauchen weniger Energie. Gerade auf langen Strecken ist das enorm wichtig. An der Spitze zu fliegen ist dagegen besonders anstrengend, deshalb wechseln die Gänse auch regelmäßig die Positionen. So kommt die ganze Gruppe besser voran, bleibt zusammen und findet leichter den Weg.
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1: Auf uns wartet ein richtig schöner Tag heute, fast wolkenlos. Also wenn, dann ist es mal ein bisschen schleierig, diesig, aber ansonsten ist es freundlich. Die Temperaturen gehen noch ein ganzes Stückchen hoch. Jetzt aktuell von euch gemeldet zwischen 12 und 16 Grad. 26 bis teilweise 29 werden es heute Nachmittag. Und damit ist kurz nach 7:30.
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2: Ich bin Tim Obert, guten Morgen. Großer Tag heute für eine Schule aus Bruchköbel. Das Georg-Christoph-Lichtenberg-Oberstufen-Gymnasium steht im Finale um den Deutschen Schulpreis 2026. Marlene Dietscheid.
3: 87 Schulen hatten sich beworben. Nur 15 stehen heute im Finale und das LOG aus Bruchköbel ist eine davon. Dafür hatte eine Jury die Schule im April 2 Tage lang genau unter die Lupe genommen. Die Experten waren im Unterricht dabei und haben mit Schülern, Lehrkräften und Eltern gesprochen. Punkten konnte das LOG unter anderem mit seiner Lernkultur und der individuellen Begleitung der Jugendlichen. Eine Delegation aus Bruchköbel ist bereits in Berlin, denn dort fällt heute die Entscheidung. Gegen 21:30 können dann auch alle zu Hause mitfiebern. Die Preisverleihung wird live im Internet übertragen. Der Hauptgewinn liegt bei 100.000 Euro.
2: Nach langem Ringen ist der Maintaler Haushalt für dieses Jahr jetzt beschlossen. Die Stadtverordneten haben sich am Abend in einer Sitzung auf Einsparungen und zusätzliche Einnahmen geeinigt. So sollen unter anderem Personalkosten begrenzt und geplante Investitionen teilweise verschoben werden. Die Einsparungen allein reichen allerdings nicht aus, deshalb sollen auch Grund- und Gewerbesteuer erhöht werden. Die beteiligten Fraktionen kündigten außerdem schon jetzt weitere Sparmaßnahmen für den Haushalt 2027 an. Ehrenamtliches Engagement hat am Abend in Miltenberg die große Bühne bekommen. Bei der Verleihung des Bürgerpreises 2026 sind insgesamt 7 Projekte aus dem Landkreis ausgezeichnet worden. 5 davon hatten eine Jury ausgewählt, 2 weitere erhielten einen Sonderpreis für Projekte rund um den demografischen Wandel. Zusätzlich konnten die Menschen im Landkreis über einen Publikumspreis abstimmen. Den holte sich am Ende das Tiergehege Elsawa-Park in Elsenfeld. Wie wichtig ehrenamtliches Engagement für die Region ist, erklärte uns Sparkassenvorstand Simon Eifert im Interview.
24: Wir reden auch in der heutigen Zeit vielfach darüber, was alles getan werden muss und was es alles braucht, was die Politik tun kann oder muss und was viele andere tun sollten. Aber im Ehrenamt wird angepackt und werden ganz konkrete Dinge angeschoben, die gebraucht werden und die vor Ort den Menschen zugutekommen.
2: Und alle Nachrichten aus der Welt gibt's wieder zur vollen Stunde.
1: Dankeschön, Tim.
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1: 7.33 Uhr, guten Tag auf den Straßen. Aktuell ja hier und da ein bisschen Berufsverkehr, gerade so an und um Baustellen, ne, Richtung Frankfurt auf der B45 am Tannmühlkreisel, auch in Obertshausen. Ja, aber ansonsten nichts Konkretes, Unfälle zum Glück keine und auch wirklich nur einen Blitzer. Ansonsten ist alles safe in Seligstadt-Kapellenstraße. Da steht der Anhänger Richtung Hainburg in der 30er. Vielleicht stehen aber noch andere Anhänger auch rund um Hanau oder irgendwo auf der 469. Also wenn ihr was entdeckt, meldet euch, kostenlos natürlich, unter der 0800 66 66 400.
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1: So, ich bin wach, wenn ihr seid. Nee, Moment, falsch rum. Kommt bitte mit einem guten Gefühl in den Dienst.

20 vor 8 mit Radio Primavera in diesem Dienstag. So, hier gerade gelesen, in Franken ist die Weinlese zu Ende, Freunde. Es scheint ein guter Jahrgang zu werden. Es war ein bisschen wenig Wasser da. Die Trauben sind klein, aber sehr aromatisch. Am Freitag starten in Hessen die Herbstferien schon wieder. Am Samstag, Tag der Deutschen Einheit, das heißt Feiertag, ne? Viele Orte haben aber gesagt, ja, da feiern wir halt Fest. In Schöllkrippen ist Michaelimarkt, könnt ihr gern vorbeischauen. In Elsenfeld ist Herbstmarkt. In Aschaffenburg ist das Wochenende über noch Vinum Culinarium, also Weinfeste auf dem Schlossplatz. Übrigens, am Freitag schon könnten wir uns im Stadttheater in Aschaffenburg sehen. Dann nämlich feiern 5 sehr gut aussehende Jungs 25-jähriges Bandjubiläum. Klickt euch am besten auf die Seite des Stadttheaters. Sichert euch die letzten Tickets für John Beton and the 5 Whole Blocks. Es wird eine große Sause am Freitag. Wir freuen uns tierisch, wenn ihr kommt. Und übrigens, wie ihr mit Kopfnicken am Freitagabend deutscher Meister werden könnt. Im Kopfnicken. Das verrate ich euch gleich. Habt einen schönen Dienstag. Guten Morgen.

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0: Dienstagmorgen, 11:08. Guten Tag, wünscht der Fleckenstein. Heute früh geht's bei uns ein bisschen ins Knick, weil wir sprechen übers Headbangen. Am Freitag findet nämlich die erste deutsche Meisterschaft im Headbangen statt, in Aschaffenburg. Und Freunde, ja, das Ganze klingt erstmal einfach, ne? Mit dem Kopf wackele. Aber das ist es nicht. Man kann vieles falsch machen, hat uns Gerald Wolf, der Chef der ersten Headbanger-Schule Deutschlands aus Aschaffenburg, gesagt.
1: Also am falschesten kann man machen, wenn man es übertreibt und die Bewegung abbricht. Ich vergleiche es jetzt mal mit der Rückhand von Alexander Zverev. Der zieht die ja auch durch und so muss man die Bewegung auch durchziehen. Und der Trick ist es, möglichst wenig Head zu bangen beim Headbangen. Das heißt, den Kopf gar nicht so wild bewegen, viel mehr aus den Beinen und aus dem Torso. Die Bewegung an sich, um den Oberkörper zu bewegen, kann man ja auch aus anderen Muskelregionen erzeugen, nicht nur aus dem Genick und aus dem Nacken, weil dann wird es in wenigen Minuten sehr schwierig.
0: Ja, jetzt am Freitag werden die Profis im Headbangen also ausgezeichnet in mehreren Disziplinen. Gerald, wie ist der Ablauf der Meisterschaften?
1: Am Abend gibt es 3 Livebands und während den ersten beiden Bands eine Qualifikation für die beiden Disziplinen und bei der letzten Band ist das große Finale.
0: Ja, und dann kann sich der ein oder andere deutscher Meister im Headbangen nennen. Tickets für dieses echt außergewöhnliche Event gibt's an der Abendkasse. Also wenn ihr dabei sein wollt, bei der ersten deutschen Meisterschaft im Headbangen, Freitag 19 Uhr geht's los in der TuS-Dammhalle in Aschaffenburg. Und ein kleines Video, wie ich mit Gerald Wolf headbange, gibt's auf Insta und Facebook.

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8: So, es ist ein schöner Tag, es ist ein bisschen diesig jetzt aktuell, aber im Laufe des Tages, es ist einfach freundlich. Sonne und Wolken wechseln sich munter ab, wobei die Sonne wirklich überwiegt. Und die Temperaturen werden auch nochmal echt mild, bis 29 Grad erwarten uns heute. Also 26 bis 29 sind angekündigt. Morgen nochmal ähnlich warm, ehe es dann ab Donnerstag deutlich herbstlicher wird, bei nur noch knapp über 20 Grad. Und dann fällt auch mal Regen. Und damit ist 8 Uhr.
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9: Ich bin Fabian Schaffer. Guten Morgen. Die hohen Spritpreise machen das Laden von Elektroautos offenbar attraktiver. Mehrere große Betreiber melden, dass ihre öffentlichen Ladesäulen stärker genutzt werden als noch vor einem Jahr. Eng wird es trotzdem meist nicht, denn gleichzeitig belegt ist nur ein kleiner Teil der Ladepunkte. Thomas Bleskin berichtet.
10: Für E-Autofahrer heißt das, an öffentlichen Säulen ist zwar mehr los, aber freie Plätze gibt es in der Regel noch genug. Vattenfall und EWE melden seit Jahresbeginn deutlich mehr geladenen Strom. Auch ENBW, E.ON und Aral sehen eine steigende Nutzung. Als Gründe nennen die Betreiber vor allem mehr Elektroautos auf den Straßen und die hohen Kraftstoffpreise.
9: Der gesellschaftliche Zusammenhalt in Deutschland hat sich leicht verbessert. Das zeigt der aktuelle Religionsmonitor der Bertelsmann Stiftung. Das Vertrauen in die Regierung und das Gerechtigkeitsempfinden bleiben aber gering. Das Verhältnis zwischen Staat und Bürgern ist weiter belastet. Viele Menschen haben laut der Studie stabile soziale Beziehungen und übernehmen Verantwortung fürs Gemeinwohl. Der Deutsche Pflegerat hat die schwarz-rote Koalition aufgefordert, die Pläne für eine Pflegereform umfassend zu überarbeiten. Besonders kritisch seien die höheren Hürden beim Zugang zu Pflegegraden und die geplante Streichung des Entlastungsbetrags bei Pflegegrad 1, sagte Verbandspräsidentin Vogler dem Redaktionsnetzwerk Deutschland. Gesundheitsminister Linnemann will morgen einen Gesetzentwurf ins Kabinett bringen. Die SPD droht mit einer Blockade. Das Oberlandesgericht in Brandenburg an der Havel will heute seine Entscheidung über die Rabatt-App des Discounters Lidl verkünden. Geklagt hat der Verbraucherzentrale Bundesverband. Er sieht eine Diskriminierung bestimmter Bevölkerungsgruppen, die die App nicht benutzen können und damit auch keine

0: Rabatte auf Produkte bekommen, beispielsweise ältere Menschen. Eine solche Klage gab es bereits gegen die Discounter Netto und Penny.
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3: 8:03. Hallo auf den Straßen, es ist alles ruhig. Kommt bitte gut und sicher an. Geblitzt wird in Seligenstadt Kapellenstraße Richtung Hainburg in der 30er. Falls ihr noch was anderes entdeckt, also ein Stau, Blitzer, dann meldet euch gerne kostenlos unter der 0800 66 66 400.
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3: Sonst hatten wir es vorhin davon, auch wenn es aktuell warm ist bei uns im Primavera-Land. Ab Donnerstag kommt der Herbst, ne? Und dann wird es wieder Zeit für Deko und Co. Und ein paar tolle Tipps, wie man ganz einfach Herbstdekoration selber machen kann, hört ihr gleich in dieser halben Stunde.

0: vor. Bringt euch in den Tag, euch allen einen schönen guten Morgen. Ihr genießt Radio Primavera. Der Herbst ist ja immer so eine Sache, ne, Freunde? Da wird wieder dekoriert bis oben hin. Die ganze Bude wird irgendwie voll gemacht. Und ich muss aber sagen, ich war jetzt gestern, war ich im Supermarkt und da gab es jetzt auch schon so diese so Glaskürbisse und so verschiedene Deko. Hat mich jetzt nicht irgendwie so gecatcht. Deswegen habe ich jetzt Marlene aus unserer Deko-Redaktion hier ins Studio geholt. Schönen guten Morgen erstmal. Ne?
1: Ja, hallo.
0: Hi. So, was hast du für andere Ideen für Herbstdeko?
1: Ja, du hast es schon richtig erkannt. Herbstdeko muss nicht immer gekauft werden, sondern muss und muss auch nicht teuer sein. Man kann sie auch ganz easy selbst basteln.
0: Ja, da kannst du mal ein bisschen mehr erzählen. Was muss ich mir darunter vorstellen? Wie funktioniert es? Komm.
1: Also eigentlich ist es ganz einfach. Alles, was man dafür braucht, kann man ganz easy in der Natur finden oder auch im Wald. Mhm. Jeder kennt ja diese Kastanienmännchen aus Zahnstochern aus der Kindheit.
0: Ich lieb's immer noch, ja.
1: Und man kann noch ganz vieles anderes zaubern, wie zum Beispiel einen Igel aus Tannenzapfen, Pappe und Kulleraugen. Und die Anleitung ist hier ganz easy. Dafür einfach ein Stück Pappe als Nase in Trichterform und die Kulleraugen auf den Tannenzapfen kleben. Und Okay. Fertig ist der Herbstigel. Der Kreativität sind da natürlich gar keine Grenzen gesetzt. Ihr könnt auch einen Herbstkranz basteln und sich auch noch zugleich einen richtig schönen Tag mit der Familie machen. Und das Beste daran ist, Geld ist dann auch noch gespart.
0: Ja, definitiv. Und ich weiß auch jetzt schon, ich werde mit meiner Familie die nächsten Tage die Kastanienbäume leer pflücken, weil... Egal wie alt man ist, Marlene, so eine frische, vom Baum gefallene, glänzende Kastanie ist einfach wie so ein kleiner Schatz. Findest du nicht auch?
1: Ja, finde ich auch.
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0: 19 nach 8.
1: Gestern ist sie 66 geworden.
0: Hat viele Jahre in Hanau gelebt. Jennifer Rush. Mit ihrem wohl größten Hit, den sie hatte in ihrer Musikkarriere. The Power of Love bei Primavera. Die Jenny hat mir einen Blitzer durchgegeben, gerade auf der Westumgehung zwischen Wasserloos und Alsenau. Kurz nach dem Prischoss in der 50er-Zone steht einer. Dankeschön, passt bitte gut auf euch auf. Guten Morgen. No.

8.21 Uhr. Oh, die Schülerinnen und Schüler des Georg-Christoph-Lichtenberg-Oberstufen-Gymnasiums in Bruchköbel, die sind heute sowas von hibbelig. Warum? Erfahrt ihr gleich in unserem Nachrichtenüberblick.

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19: Auch heute wird es wieder ein richtig schöner, freundlicher, naja, was ist es, Spätsommertag, ne? Eigentlich schon dickster Herbst, aber nee, heute nochmal 26 bis 29 Grad angekündigt. Dazu Sonne und harmlose Wolken. Morgen bleibt es nochmal genau so. Erst ab Donnerstag wird es deutlich herbstlicher, aber bis dahin genießen wir es einfach. Und damit ist 8:30.
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21: Ich bin Tim Obert, guten Tag. Großer Tag heute für eine Schule aus Bruchköbel. Das Georg-Christoph-Lichtenberg-Oberstufengymnasium steht im Finale um den Deutschen Schulpreis 2026. Marlene Dietscheid.
22: 87 Schulen hatten sich beworben. Nur 15 stehen heute im Finale und das LOG aus Bruchköbel ist eine davon. Dafür hatte eine Jury die Schule im April 2 Tage lang genau unter die Lupe genommen. Die Experten waren im Unterricht dabei und haben mit Schülern, Lehrkräften und Eltern gesprochen. Punkten konnte das LOG unter anderem mit seiner Lernkultur und der individuellen Begleitung der Jugendlichen. Eine Delegation aus Bruchköbel ist bereits in Berlin, denn dort fällt heute die Entscheidung. Gegen 9:30 können dann auch alle zu Hause mitfiebern. Die Preisverleihung wird live im Internet übertragen. Der Hauptgewinn liegt bei 100.000 Euro.
21: Schon wieder ein schwerer E-Scooter-Unfall bei uns. Wie die Polizei jetzt mitteilt, stürzte ein 17-Jähriger am Abend in Hanau und erlitt vermutlich eine ernsthafte Kopfverletzung. Auf einem Parkplatz am Kinzigbogen verlor der Jugendliche in einer Kurve wohl die Kontrolle und prallte gegen ein geparktes Auto. Danach blieb er regungslos liegen und war zunächst nicht ansprechbar. Zeugen zufolge soll der 17-Jährige deutlich zu schnell unterwegs gewesen sein. Außerdem war sein E-Scooter wohl nicht für den öffentlichen Straßenverkehr zugelassen. Die Polizei sucht jetzt nach weiteren Zeugen. Nach langem Ringen ist der Maintaler Haushalt für dieses Jahr jetzt beschlossen. Die Stadtverordneten haben sich am Abend in einer Sitzung auf Einsparungen und zusätzliche Einnahmen geeinigt. So sollen unter anderem Personalkosten begrenzt und geplante Investitionen teilweise verschoben werden. Die Einsparungen allein reichen allerdings nicht aus. Deshalb sollen auch Grund- und Gewerbesteuer erhöht werden. Die beteiligten Fraktionen kündigten schon jetzt weitere Sparmaßnahmen für den Haushalt 2027 an. Und das passiert heute noch im Primavera-Land? In Freigericht spricht die Gemeinde am Abend über die Erhöhung der Friedhofsgebühren. In Niedernberg berät der Bau- und Umweltausschuss über ein Parkraumkonzept, um gegen Falschparker vorzugehen. Und in Walderschaft geht es in einem Vortrag um die Folgen des großen Waldbrands. Und alle Nachrichten aus der Welt gibt's wieder zur vollen Stunde.
19: Dankeschön, Tim.
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19: 8:33 Uhr. Wenn ihr jetzt gerade unterwegs seid, ja, ihr habt so gut wie freie Fahrt. Es wird natürlich ein bisschen hackelig Richtung Frankfurt. Berufsverkehr, ne? Da so ab, sagen wir kurz nach Seligenstadt, rund um die Anschlussstelle Hanau. Wenn ihr von der B45, B43a kommt, am Tannmühlkreisel, da natürlich auch ein bisschen hackelig wegen der Baustelle. Aber ansonsten ist wirklich alles okay. An den Baustellen, ja, da müsst ihr halt mal vom Gas gehen, das ist ja ganz logisch. Geblitzt wird auf der Westumgehung zwischen Wasserlos und Alzenau, kurz nach dem Prischoss. In der 50er habt ihr mir eingemeldet. Und in Seligenstadt Kapellenstraße, der steht noch Richtung Hainburg in der 30er. Vielleicht habt ihr noch was, dann meldet euch gern kostenlos unter der 0800 66 66 und die 400.
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0: macht gute Laune. Big Mountain um 20 vor 9 bei eurem Wohlfühlradio. Für alle hessischen Schulkids braucht's heute irgendwie keine Good News, ne? Am Freitag starten da nämlich schon wieder die Herbstferien. Ja, Bayern hat gerade erstmal die Schulranzen gebackt, gewühlt, aber gut. Für alle anderen, die heute raus müssen, die eine ganz normale Arbeitswoche haben, die ein paar gute Nachrichten aus der Welt brauchen. Wolke Kilp hat welche für uns rausgesucht.
1: Die EU stellt rund 710 Millionen Euro für die weltweite Krisenhilfe bereit. Das Geld soll Menschen in Konfliktregionen nach Naturkatastrophen und in anderen humanitären Krisen unterstützen, besonders Geflüchtete und besonders gefährdeten Menschen. Dann schließt sich die Gender Gap in Island weiter. Laut dem Global Gender Gap Report des Weltwirtschaftsforums ist die Lücke dort bereits zu 93% geschlossen. Weltweit ist der Fortschritt so groß wie noch nie. Außerdem gibt es eine Neuerung beim Einkaufen. Ein neues EU-Label soll Verbraucherinnen und Verbrauchern mehr Orientierung geben und besser zeigen, welche Rechte sie beim Kauf eines Produkts haben. Und die Innenstädte werden wieder beliebter. Eine Befragung zeigt, dass viele Menschen künftig genauso oft und sogar häufiger in die Stadt gehen wollen. Besonders Shopping, Restaurants und Cafés ziehen Besucherinnen und Besucher an.
0: Ja, und ich habe auch noch eine gute Nachricht. Es ist schon Dienstag. Der Montag ist rum, gell? Für alle, die raus müssen. Wir sind bei euch. Schönen guten Morgen.

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außergewöhnlicher Name. Raven Lenay bei Primavera um 10 vor 9. Guten Morgen. Das Wetter bleibt bis Donnerstag spätsommerlich. Also, wenn ihr noch Dinge aus der Natur braucht, vielleicht für Herbstdeko selber basteln, erledigt das am besten heute oder morgen, weil ab dann wird es ein bisschen nasser und kälter. Wobei, ich habe jetzt für das Feiertagswochenende, habe ich mal unseren Wettermann Philipp gefragt, wie es denn so ausschaut, jetzt am 3., ne? Also am Samstag, Tag der Deutschen Einheit. Er sagt, ja, Samstag, Sonne, dicke Wolken, meistens wohl trocken bei 22 Grad und am Sonntag ändert sich dann auch recht wenig. Also dementsprechend könnt ihr da definitiv auch noch rausgehen oder halt ein bisschen feiern auf einem der Märkte oder Kerbs im Primavera-Land. Guckt euch gern mal um, primavera24.de. Auf der Homepage eures Vertrauens haben wir alles, was wir gefunden haben, für euch zum Wochenende zusammengestellt.

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8: Heute gibt's viel Sonne, harmlose Wolken, es bleibt echt freundlich und vor allen Dingen wird's nochmal schön mild mit 26 bis 29 Grad, teilweise sogar heiß heute Nachmittag. Jetzt momentan haben wir die Temperatur noch nicht, da ist eher angenehm. 14 bis 17 Grad habt ihr uns gemeldet und die Aussichten zeigen, morgen, den Tag nehmen wir auch nochmal genauso mit, der bleibt nämlich so wie heute. Mit bis 29 Grad wird's angenehm, Sonne und Wolken im Mix und dann ab Donnerstag deutlich herbstlicher, kälter und nasser. Und damit ist 9 Uhr.
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9: Ich bin Fabian Schaffer. Guten Morgen. Der Deutsche Pflegerat fordert eine umfassende Überarbeitung der aktuellen Reformpläne für die Pflegeversicherung. Verbandspräsidentin Vogler sagte dem Redaktionsnetzwerk Deutschland, die höheren Hürden beim Zugang zu den Pflegegraden seien kritisch. Uli Reitinger berichtet aus Berlin.
10: Menschen mit Pflegegrad 1 klagen nur über verhältnismäßig geringe Einschränkungen im Alltag. Trotzdem bekommen auch sie einen Entlastungsbeitrag von knapp 1.600 Euro im Jahr. Der Pflegerat kritisiert aber nicht nur die geplante Abschaffung dieser Entlastung, sondern er beklagt auch Einschnitte bei der Bezahlung der Pflegekräfte. Das gefährdet die Versorgung, heißt es.
9: In Kürze wird in Berlin der Deutsche Schulpreis verliehen. Im Finale stehen 15 Schulen. Die meisten Nominierten kommen aus Bayern, Baden-Württemberg, Hessen und Nordrhein-Westfalen. Der Hauptpreis ist mit 100.000 Euro dotiert. Die Jury bewertet unter anderem die Unterrichtsqualität, die Leistung und den Umgang mit Vielfalt an den Schulen. Der Deutsche Schulpreis wird seit 20 Jahren vergeben. Von heute an dürfen bestimmte Molkereiprodukte, Alkohol und Motorräder aus Kanada nicht mehr in die USA eingeführt werden. Das hat US-Präsident Trump angeordnet. Eine weitere Eskalation im Handelsstreit. Die USA hatten im August Zölle von 50% auf kanadische Waren verhängt. Kanada hatte mit Gegenzöllen reagiert. Für Jürgen Klopp geht es im dritten Länderspiel als Bundestrainer nicht nur um einen Stimmungsaufschwung bei der Fußballnationalmannschaft, sondern auch darum, einen Negativrekord zu vermeiden. Gelingt der DFB-Elf am Donnerstag gegen Serbien in München erneut kein Sieg, ist Klopp der erste DFB-Cheftrainer, der keine seiner ersten drei Partien gewinnen konnte. In den Niederlanden gab es ein Remis gegen Griechenland, danach eine Niederlage.
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8: 3:09. Also ich finde ja, selbst wenn Klopp das jetzt am Donnerstag nicht schaffen sollte und diese Negativserie aufstellt, ja,

0: Er ist und bleibt eine coole Socke, ne? Also, wir gucken mal auf die Straßen. Da ist auch alles cool momentan. Es ist nicht los. Dementsprechend kommt gut und sicher an euer Ziel. Aber Fuß vom Gas, weil Blitzer stehen. Und zwar am Brischoss. Westumgehung zwischen Wasserloos und Alzenau. Also kurz nach dem Stadion in der 50er. Und in Seligenstadt steht nach wie vor der Blitzeranhänger. Das ist französisch, also Blitzeranhänger heißt das. 30 ist das erlaubt, wenn ihr Richtung Hainburg rausfahrt. Habt ihr noch was für uns, dann nix wie her damit. Einfach kurz melden. Kostenlos. 0800 66 66 400.
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0: Ja, ihr habt es gerade selbst erkannt. Ich bin ein richtiges Sprachtalent. Also ich kann hier alles. Französisch, Spanisch. Una cerveza, por favor. Es ist wirklich. Und obendrauf kann ich sehr gut Musik ankündigen. Ha, freut euch gleich auf Boy George, Cher, Queen und den Anfang machen. Take that in dieser halben Stunde. Gute Masche.

0: The Ground, Timberland, um gleich 8:45 bei eurem Wohlfühlradio Primavera. So, die Weinlese in Franken und damit auch bei uns im Primavera-Land ist durch. Jetzt wird gepresst und geschaut, dass der Jahrgang ein feiner wird. Aber ja, die Winzer haben schon gesagt, ja, die Trauben waren klein, aber sehr aromatisch, dementsprechend wird schon gut. Ne? Übrigens auch die Apfelernte geht auf den Endspurt zu. Ich habe gerade gesehen, in Seligenstadt ist am Wochenende Apfelmostpressen angesagt. Da könnt ihr vorbeikommen, selber Most pressen. Dort direkt trinken oder halt auch einfach mitnehmen. Ne? Kommt auch da gern vorbei. Am Mainufer, das ist immer sehr idyllisch. Oder kommt am Sonntag auf den Erlenbacher Herbstmarkt. Oder auf den Michaelimarkt nach Schöllkrippen. Also es ist viel los am Wochenende. Vielleicht habt ihr auch einfach Lust zum Headbangen am Wochenende. Dann kommt zur ersten deutschen Headbang-Meisterschaft in Aschaffenburg. Gerald Wolf hat sie ins Leben gerufen. Er hat die erste Headbang-Schule der Welt gegründet. Gerald, wer kommt alles zu dir zum Headbangen?
1: Ja, wir haben tatsächlich einen Einsteigerkurs, einen Anfängerkurs. Da geht es jetzt erstmal darum, die Musik zu fühlen, einigermaßen im Takt zu bleiben und sich erstmal ohne starkes Headbang zur Musik zu bewegen. Wir fangen auch eher seicht an mit Red Hot Chili Peppers oder AC/DC. Noch nicht gleich Metallica, Slayer und die ganz harten Sachen, sondern erstmal ein bisschen. Und die Bewegung, wenn man sie dann ein bisschen kann, kann man einfach steigern, sowohl in der Geschwindigkeit als auch im Umfang und der Intensität.
0: Ja, und jetzt am Freitag können die Headbanger-Profis dann zeigen, was sie können. Wobei, es darf jeder mitmachen bei den Meisterschaften. Aber erzähl Infos, wo, was, wann?
1: Die deutsche Meisterschaft im Headbang findet am 2.10. in Aschaffenburg statt, in der TUS-Dammhalle. Ab 19 Uhr geht's los, 18:30 Einlass und jeder ist willkommen. Natürlich sind wir auch froh, wenn Leute kommen, die sich das nur anschauen zum Zugucken. Man muss ja nicht mitmachen. Aber das ist was Einmaliges, ohne KI, ohne doppelten Boden. Es geht nur um den Mensch, um die Musik und um die Power und um den Spaß.
0: Ja. Spaß wird's sicherlich werden. Also, nehmt's euch zu Herzen, vielleicht werdet ihr ja erster deutscher Headbang-Meister. Dementsprechend klickt euch gerne auf primavera24.de und ihr könnt euch auch auf primavera24 Insta und Facebook klicken. Ich habe mit Gerald mal geheadbangt. Da kann man einiges falsch machen. Schaut's euch mal an. Ja.

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17: Es ist ein schöner Tag. Es wird auch heute wieder warm. 26 bis 29 Grad erwarten uns. Jetzt aktuell ein bisschen drunter, macht aber nichts. Trotzdem angenehm. Zwischen 14 und 18 Grad haben wir es schon. Es bleibt heute den ganzen Tag toll. Morgen, ähnlich wie heute, Sonne, harmlose Wolken bis 29 Grad. Und dann Richtung Donnerstag, herbstlicher, kälter, aber am Wochenende dann schon wieder besser. Wieder besser. Also doppelte Verwiderung. Und damit ist halb zehn.
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18: Ich bin Tim Obert. Guten Tag. Der Deutsche Schulpreis könnte heute nach Bruchköbel gehen. Das Georg-Christoph-Lichtenberg-Oberstufengymnasium ist eine von 15 Schulen im bundesweiten Finale. 87 Schulen hatten sich beworben. Eine Jury hatte das LOG im April 2 Tage lang besucht und unter anderem den Unterricht bewertet und mit Eltern gesprochen. Punkten konnte das Oberstufengymnasium vor allem mit seiner Lernkultur und der individuellen Begleitung der Jugendlichen. Heute fällt in Berlin dann die Entscheidung. Für den Hauptgewinner gibt es 100.000 Euro. Die Preisverleihung wird ab jetzt auch live im Internet übertragen. Für mehrere Tegut-Filialen im Primavera-Land ist die Zukunft jetzt geklärt. Edeka darf zahlreiche Märkte in unserer Region übernehmen. Marlene Dietscheid.
19: Der Schweizer Mutterkonzern Migros hatte im Frühjahr angekündigt, Tegut verkaufen zu wollen. Seitdem war offen, wie es mit den vielen der bundesweit rund 300 Märkte weitergeht. Jetzt hat das Bundeskartellamt Edeka grünes Licht für 178 Filialen gegeben. Bei uns betrifft das im Kreis Aschaffenburg die Märkte in Aschaffenburg-Damm und Alzenau. Im Main-Kinzig-Kreis werden die Filialen in Gelnhausen, Linsengericht, Langselbold, Freigericht, Bruchköbel sowie Maintal übernommen. Und auch Hanau steht auf der Liste. Im Kreis Offenbach gehen außerdem beide Tegut-Standorte in Seligenstadt an Edeka. Für 2 andere Märkte ist die Zukunft schon länger sicher. Die Filialen in Biebergemünd-Bieber und Großostheim-Pflaumheim werden von der Smart-Store-Kette Tante Enso übernommen. Unklar ist dagegen weiterhin, wie es in Laufach und Mainhausen mit Tegut weitergeht.
18: Zum Fußball. Da geht es für Viktoria Aschaffenburg jetzt bis nach Florida. Der Verein arbeitet künftig mit dem Pinellas County United Soccer Club aus den USA zusammen. PC United begleitet Talente bis in den College-Fußball. Die Herrenmannschaft spielt in der 5. US-Spielklasse. Beide Seiten wollen ihre Erfahrungen in der Nachwuchsförderung in Zukunft miteinander teilen. Geplant sind unter anderem gemeinsame Trainingscamps und ein Austausch von Spielern und Trainern. Und das passiert heute noch im Primavera-Land? In Freigericht spricht die Gemeinde am Abend über die Erhöhung der Friedhofsgebühren. In Niedernberg berät der Bau- und Umweltausschuss über ein Parkraumkonzept, um gegen Falschparker vorzugehen. Und in Walderschaff geht es in einem Vortrag um die Folgen des großen Waldbrands. Und alle Nachrichten aus der Welt gibt's wieder zur vollen Stunde.
17: Vielen Dank, Tim.
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17: Oh, 3:50. Gute Nachrichten. Unser Verkehrsbildschirm ist wieder komplett grün. Das bedeutet, selbst der Berufsverkehr hat sich aufgelöst. Ihr habt aber sowas von freier Fahrt. Kommt gut und sicher an euer Ziel. Blitzer stehen auf der Westumgehung Wasserlos Richtung Alzenau. Also da. Kurz nach dem Prischer Stadion in der 50er. In Seligenstadt, Kapellenstraße, steht noch der Anhänger Richtung Hainburg in der 30er. Ansonsten alles fein. Wenn ihr noch was entdeckt, ihr könnt euch jederzeit melden. Kostenlos 0800 66 66 und die 400.
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Ihr macht uns zum schnellsten und besten Verkehrsservice. Der Helmut hat sich gerade bei mir gemeldet und einen Blitzer durchgegeben. Der steht auch in Alzenau und zwar in der Hanauer Straße. Das ist direkt Innenstadt in der 20er-Zone. Stadtauswärts, wenn ihr fahrt, da bitte Fuß vom Gas nehmen. Ansonsten bitte, bitte generell entspannt bleiben. Wir machen die entspannte Musik dazu, weil wir sind euer Wohlfühlradio Primavera. Guten Tag zusammen.

Elton John, Kiki D und 10 vor 10 bei eurem Wohlfühlradio Primavera. Boah, in Bruchköbel schauen heute ganz viele Mamas, Papas und eigentlich die komplette Stadt nach Berlin. Das Georg-Christoph-Lichtenberg-Oberstufen-Gymnasium steht nämlich gerade im Finale um den Deutschen Schulpreis 2026. Fast 100 Schulen sind beim Vorentscheid angetreten und sie sind unter die letzten 15 gekommen. Heute großes Finale und die Gewinner werden jetzt gerade gekürt. Und ich sag euch was, 100.000 Euro Preisgeld. Boah, leck am Buckel, da kann man schon was damit anfangen. Ne? Aktuell läuft das Finale, man kann streamen. Streamen, aber ja. Die Preisverleihung läuft. Wir halten euch natürlich auf dem Laufenden, wie das Georg-Christoph-Lichtenberg-Oberstufen-Gymnasium abgeschnitten hat am Ende. Wäre natürlich schon cool, wenn sie gewinnen. Wir sind euer Radio aus der Region für die Region. Guten Morgen.

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6: Es ist ein schöner Tag heute. Sonne, harmlose Wolken, die Temperaturen gehen auch nach oben. Jetzt aktuell schon sehr angenehm, zwischen 14 und 19 Grad habt ihr gemeldet. Später werden es dann so bis 26, teilweise bis 29 Grad im Primavera-Land. Morgen machen wir das ähnlich. Bleibt nämlich genauso schön mild, freundlich, Sonne und Wolken im Mix. Am Donnerstag dann, ja, da ist dann Herbst angesagt, aber das ist auch nicht schlimm. Es regnet mal ein bisschen öfter, es ist grau in grau, es ist dann auch mit 20 Grad deutlich frischer. Und das Wochenende, ja, da ist dann von allem wieder was dabei. Bei herbstlichen, angenehm trotzdem 22, 23 Grad in der Spitze. Und damit ist 10 Uhr.
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7: Ich bin Fabian Schaffer. Der stellvertretende CDU-Vorsitzende Laumann hat kein Verständnis für die derzeitigen Forderungen der SPD im Pflegestreit. Die Wünsche der SPD würden alle sehr viel Geld kosten, sagte Laumann im Deutschlandfunk. Dieses Geld sei nicht da. Im Gegenteil, derzeit gehe es darum, in der Pflegeversicherung Geld einzusparen. Der Gesetzentwurf soll morgen ins Kabinett. Die SPD droht mit einer Blockade. Die hohen Spritpreise machen das Laden von Elektroautos offenbar attraktiver. Mehrere große Betreiber melden, dass ihre öffentlichen Ladesäulen stärker genutzt werden als noch vor einem Jahr. Eng wird es trotzdem meist nicht, denn gleichzeitig belegt ist nur ein kleiner Teil der Ladepunkte. Thomas Bleskin berichtet.
8: Für E-Autofahrer heißt das, an öffentlichen Säulen ist zwar mehr los, aber freie Plätze gibt es in der Regel noch genug. Vattenfall und EWE melden seit Jahresbeginn deutlich mehr geladenen Strom. Auch ENBW, E.ON und Aral sehen eine steigende Nutzung. Als Gründe nennen die Betreiber vor allem mehr Elektroautos auf den Straßen und die hohen Kraftstoffpreise.
7: Der gesellschaftliche Zusammenhalt in Deutschland hat sich leicht verbessert. Das zeigt der aktuelle Religionsmonitor der Bertelsmann Stiftung. Das Vertrauen in die Regierung und das Gerechtigkeitsempfinden bleiben aber gering. Das Verhältnis zwischen Staat und Bürgern ist weiter belastet. Viele Menschen haben laut der Studie stabile soziale Beziehungen und übernehmen Verantwortung fürs Gemeinwohl. Eine 87-jährige Rentnerin darf nach ihrer Zwangsräumung in Madrid zurück in ihre Wohnung. Ihre Anwältin hat eine Einigung mit den Eigentümern bekannt gegeben. Die Miete darf künftig höchstens 30% ihres Bruttoeinkommens betragen. Die schwerbehinderte Frau, die 70 Jahre dort gelebt hatte, war vergangene Woche auf einer Trage abtransportiert worden. Zehntausende Spanier hatten dagegen protestiert.
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6: Gleich haben wir es 3:03. Guten Tag auf den Straßen. Es hackelt ein bisschen auf der A3 Richtung Frankfurt und zwar ab dem Offenbacher Kreuz Richtung Frankfurt Süd. Da, ja, kein Stau gemeldet eigentlich, aber ja, ihr müsst kurz auf die Bremse. Ansonsten ist alles gut. Geblitzt wird auf der Westumgehung zwischen Wasserloos und Alzenau, kurz nach dem Brischhaus in der 50er. In Seligenstadt, Kapellenstraße Richtung Hainburg in der 30er steht der Anhänger. Und in Alzenau, Hanauer Straße, mitten in der Innenstadt in der 20er, statt auswärts da auch bitte aufpassen. Falls ihr noch was habt, ihr könnt euch gern melden. Kostenlos natürlich unter der 0800 66 66 und die 400.
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14: Es ist freundlich und es wird jetzt immer milder, die Temperaturen später nochmal richtig warm. 26 bis teilweise 29 Grad erwarten uns heute Nachmittag. Dazu Sonne und Wolken im Wechsel. Und damit ist 10:30.
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15: Ich bin Tim Obert. Guten Tag. Für mehrere Tegut-Filialen im Primavera-Land ist die Zukunft jetzt geklärt. Edeka darf zahlreiche Märkte in unserer Region übernehmen. Marlene Dietscheid.
16: Der Schweizer Mutterkonzern Migros hatte im Frühjahr angekündigt, Tegut verkaufen zu wollen. Seitdem war offen, wie es mit den vielen der bundesweit rund 300 Märkte weitergeht. Jetzt hat das Bundeskartellamt Edeka grünes Licht für 178 Filialen gegeben. Bei uns betrifft das im Kreis Aschaffenburg die Märkte in Aschaffenburg-Damm und Alzenau. Im Main-Kinzig-Kreis werden die Filialen in Gelnhausen, Linsengericht, Langsäbold, Freigericht, Bruchköbel sowie Maintal übernommen. Und auch Hanau steht auf der Liste. Im Kreis Offenbach gehen außerdem beide Teegut-Standorte in Seligenstadt an Edeka. Für zwei andere Märkte ist die Zukunft schon länger sicher. Die Filialen in Biebergemünd-Bieber und Großostheim-Flaumheim werden von der Smart-Store-Kette Tante Enso übernommen. Unklar ist dagegen weiterhin, wie es in Laufach und Meinhausen mit Teegut weitergeht.
15: Schon wieder ein schwerer E-Scooter-Unfall bei uns. Wie die Polizei jetzt mitteilt, stürzte ein 17-Jähriger am Abend in Hanau und erlitt vermutlich eine ernsthafte Kopfverletzung. Auf einem Parkplatz am Kinzigbogen verlor der Jugendliche in einer Kurve wohl die Kontrolle und prallte gegen ein geparktes Auto. Danach blieb er regungslos liegen und war zunächst nicht ansprechbar. Zeugen zufolge soll der 17-Jährige deutlich zu schnell unterwegs gewesen sein. Außerdem war sein E-Scooter wohl nicht für den öffentlichen Straßenverkehr zugelassen. Die Polizei sucht jetzt nach weiteren Zeugen. Beim Standort der neuen Trafostation in der Obernburger Altstadt gibt es jetzt Klarheit. Drei Positionen standen zur Wahl, nun hat sich der Stadtrat entschieden. Lilli Tunschkoll berichtet.
17: In Frage kamen die Mainstraße, die obere Gasse und die untere Waldstraße. Auf letztere hat sich der Stadtrat schließlich festgelegt. Die Trafostation soll auf dem Parkplatz gegenüber der Kochsmühle platziert werden. Nach Aussage des Versorgungsträgers sei das der optimale Standort. Grund dafür sei unter anderem die gute Anbindung an die Ladesäulen. Bei der Netzstation wird es sich jedoch nicht um ein Standardprodukt handeln. Um die Altstadt zu schützen, wird der Denkmalschutz seine Einschätzung zur Gestaltung abgeben. So könnte der Kasten zum Beispiel begrünt oder mit Holz verkleidet werden. Die neue Trafostation ist Teil der großen Altstadtsanierung und soll bis 2028 fertiggestellt sein.
15: Und alle Nachrichten aus der Welt gibt's wieder zur vollen Stunde.
14: Dankeschön, Tim.
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14: 10.33 Uhr, guten Tag auf den Straßen. Aktuell alles ruhig, kommt bitte gut und sicher an euer Ziel und nehmt den Fuß vom Gas, weil geblitzt wird. Einmal auf der Westumgehung zwischen Wasserlos und Alzenau, kurz nach dem Prischerstadion in der 50er. In Alzenau in der Innenstadt, Hanauer Straße, stadtauswärts fahrend, da dürft ihr nur 20 fahren. Und in Seligenstadt, Kapellenstraße, steht nach wie vor Richtung Hainburg der Anhänger. Bin ich gestern noch vorbei. Fahren 30 ist erlaubt. Wenn ihr noch was habt, meldet euch kostenlos unter 0800 66 66 400.
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10: Heute wird's wieder richtig schön bei uns im Primavera-Land. Ist es auch jetzt schon? Die Sonne scheint, wir haben so ein paar Wolken am Himmel und dazu messen wir um die 20 Grad. Bis zu 27 bzw. 28 Grad sind heute möglich. Dazu rund 10 Sonnenstunden. Das Ganze geht auch morgen so weiter. 28 Grad, ganz viel Sonnenschein. Ab Donnerstag wird's dann schlechter bei uns im Primavera-Land. Da müssen wir eigentlich den ganzen Tag über mit Regen rechnen. Viele dicke graue Wolken und rund 20 Grad in der Spitze. Und damit haben wir es kurz nach 11.
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11: Ich bin Fabian Schaffer. Beim Start eines Vietnam Airlines Flugzeugs in München Mitte August sind laut Ermittlern die Bremsen betätigt worden. Das geht aus einem Zwischenbericht der Bundesstelle für Flugunfalluntersuchung hervor. Die Boeing mit fast 290 Menschen an Bord schoss über die Startbahn hinaus und konnte gerade noch abheben. Verletzt wurde niemand. Ob der Pilot bremste oder ein technischer Fehler vorlag, ist noch unklar. Gesundheitsminister Lindemann will bei den Kinderkrankentagen zurück zur Regelung vor Corona. Statt 15 soll jedes Elternteil künftig wieder 10 Tage pro Kind und Jahr bekommen. Das berichtet die Augsburger Allgemeine. Aus der SPD kommt deutlicher Widerstand. Zoe Tassovali berichtet.
12: Die Corona-Pandemie ist vorbei und die Sonderregeln sollten jetzt laut Lindemann auch wieder auslaufen. Für dieses Jahr bleibt's aber noch bei 15 Tagen pro Elternteil. Alleinerziehende bekommen 30. Die SPD ist gegen eine generelle Kürzung. Sie sei falsch, denn Eltern mit kranken Kindern brauchen genau in solchen Momenten vor allem Zeit und Unterstützung.
11: Benzin ist teuer und unter anderem deshalb werden die öffentlichen Ladesäulen für Elektroautos immer stärker genutzt. Der Energiekonzern Vattenfall teilte mit, an seinen Ladesäulen sei seit Jahresbeginn rund 2/3 mehr Strom geladen worden als im gesamten Vorjahr. NBW bestätigte eine generell sehr gute Entwicklung der Auslastung. Erklärt wird der Zuwachs mit gestiegenen Kraftstoffpreisen, dem Ausbau der Infrastruktur und mehr Elektroautos auf den Straßen. Immer weniger Kinder besuchen eine Kita in Deutschland. Das zeigen Zahlen des Statistischen Bundesamts. Die Zahl der betreuten Kinder unter 3 Jahren ist um 5,6% auf 756.700 gesunken. Das dritte Jahr in Folge ein Rückgang. Grund sind sinkende Geburtenzahlen. Erstmals seit 2006 ist zudem die Zahl der Kitas leicht zurückgegangen auf rund 61.000 Einrichtungen.
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10: 11.03 Uhr haben wir es. Hallo liebe Autofahrer, Achtung auf der A3 Frankfurt-Würzburg. Zwischen Rohrbrunn und Marktheidenfeld liegen Gegenstände auf der rechten Spur. Dann nochmal die A3 Würzburg-Frankfurt zwischen Weibersbrunn und Bessenbach-Walderschaft. Da haben wir einen Spanngurt auf der Fahrbahn. Und nochmal die A3 Würzburg-Frankfurt zwischen Offenbach und dem Offenbacher Kreuz. Gab es einen Unfall auf dem Standstreifen. Auch hier sind Fahrzeugteile auf der rechten Spur. Bitte aufpassen. Blitzer. Haben wir einen neuen. Er steht in Seilauf.

0: im Ortseingang, wenn ihr vom Engländer kommt, in der 50er-Zone. Dankeschön fürs Bescheid geben. Dann auf der Westumgehung zwischen Wasserloos und Alzenau kurz nach dem Prüschuss in der 50er. In Seligenstadt immer noch der Blitzeranhänger in der Kapellenstraße, da dürft ihr 30 fahren. Und in Alzenau in der Hanauer Straße, da dürft ihr nur 20 fahren, wenn ihr stadtauswärts unterwegs seid. Habt ihr noch was zu ergänzen? Sagt ja gerne Bescheid. Klingelt einfach durch. Die Nummer ist die 0800 66 66 und die 400.
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0: Einen schönen Dienstagmittag euch allen.

0: Gemeinsam starten wir in diesem Dienstagmittag. Hier ist Radio Primavera. Ich hoffe, ihr seid gut in den Tag gestartet. Ich muss ja sagen, ich musste heute Morgen schon richtig lachen. Ich habe ganz gemütlich mein Käffchen getrunken, Instagram aufgemacht und sehe da so unser neues Reel und unseren Morgenmann Daniel Fleckenstein mit einer riesigen schwarzen Perücke auf dem Kopf, wie er da irgendwie rumwippt. Ich weiß auch nicht genau, was er da versucht hat, aber es war einfach so lustig. Jetzt weiß ich allerdings, was sein Ziel war. Er wollte Headbang. Denn am Freitag wird es ziemlich cool hier in Aschaffenburg. Da findet nämlich die erste deutsche Meisterschaft im Headbang statt. Für alle, die jetzt gerade denken, was ist Headbang? Ganz einfach, Kopfbewegungen zu harter Musik. Und ja, dafür gibt es tatsächlich eine Meisterschaft. Gerald Wolf ist der Gründer der ersten Headbanger-Schule der Welt. Und die ist hier bei uns in Aschaffenburg. Und wir haben ihn natürlich gefragt, wie läuft das Ganze hier am Freitag denn ab?
1: Am Abend gibt es 3 Live-Bands und während den ersten beiden Bands eine Qualifikation für die beiden Disziplinen und bei der letzten Band ist das große Finale.
0: Ja, und jetzt würde mich mal interessieren, wer kann da eigentlich mitmachen?
1: Ja, ich habe mir was ganz Besonderes ausgedacht und zwar, wie mache ich das, dass die Leute spontan entscheiden können, ob sie mitmachen oder nicht. Das heißt, jeder, der reinkommt und Interesse daran hat, bekommt eine Nummer. Und bei den ersten beiden Bands darf er zeigen, was er kann, muss die Jury ein bisschen überzeugen. Die schreiben sich dann die Nummer auf und die Besten kommen ins Finale.
0: Klingt gut. Also ich glaube, ich hätte erstmal gar keinen Plan. Aber gibt's da vielleicht ein paar Tricks, wie man richtig headbangt? Das haben wir Gerald natürlich auch gefragt. Und darüber sprechen wir heute noch in der Mittagssendung bei Radio Primavera. Und wer schon mal einen kleinen Blick auf die Headbanging-Künste unseres Morgenmanns Daniel Fleckenstein werfen will, sagen wir mal so, er hat's probiert mit schwarzer Perücke und er hat die ganze Zeit irgendwie so rumgezappelt. Naja, schaut's euch unbedingt auf Instagram an.
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16: 20 bis 22 Grad messen wir aktuell schon bei uns im Primavera-Land. Maximal 27, 28 Grad sind heute drin. Und dazu gibt es den ganzen Tag über ganz viel Sonne und kaum eine Wolke am Himmel. Damit haben wir es kurz nach 11:30.
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17: Ich bin Tim Obert, guten Tag. Jubel am Georg-Christoph-Lichtenberg-Oberstufengymnasium in Bruchköbel. Die Schule gehört zu den Gewinnern des Deutschen Schulpreises 2026 und darf sich über 30.000 Euro freuen. Marlene Dietscheid.
18: 87 Schulen hatten sich beworben, nur 15 davon standen im Finale. Und für das LOG aus Bruchköbel hat es am Ende tatsächlich für einen der Preise gereicht. Bei der Verleihung in Berlin wurde das Oberstufengymnasium am Vormittag mit 30.000 Euro ausgezeichnet. Eine Jury hatte die Schule dafür bereits im April 2 Tage lang genau unter die Lupe genommen. Punkten konnte das LOG unter anderem mit seiner Lernkultur und der individuellen Begleitung der Jugendlichen. Der mit 100.000 Euro dotierte Hauptpreis geht ebenfalls nach Hessen, an die Bertha-von-Suttner-Schule in Mörfelden-Walldorf.
17: Nach langem Ringen ist der Maintaler Haushalt für dieses Jahr jetzt beschlossen. Die Stadtverordneten haben sich am Abend in einer Sitzung auf Einsparungen und zusätzliche Einnahmen geeinigt. So sollen unter anderem Personalkosten begrenzt und geplante Investitionen teilweise verschoben werden. Die Einsparungen allein reichen allerdings nicht aus. Deshalb sollen auch Grund- und Gewerbesteuer erhöht werden. Die beteiligten Fraktionen kündigten schon jetzt weitere Sparmaßnahmen für den Haushalt 2027 an. Zum Fußball. Da geht es für Viktoria Aschaffenburg jetzt bis nach Florida. Der Verein arbeitet künftig mit dem Pinellas County United Soccer Club aus den USA zusammen. PC United begleitet Talente bis in den College-Fußball. Die Herrenmannschaft spielt in der 5. höchsten US-Spielklasse. Beide Seiten wollen ihre Erfahrungen in der Nachwuchsförderung in Zukunft miteinander teilen. Geplant sind unter anderem gemeinsame Trainingscamps und ein Austausch von Spielern und Trainern. Und das passiert heute noch im Primavera-Land? In Freigericht spricht die Gemeinde am Abend über die Erhöhung der Friedhofsgebühren. In Niedernberg berät der Bau- und Umweltausschuss über ein Parkraumkonzept, um gegen Falschparker vorzugehen. Und in Walderschaft geht es in einem Vortrag um die Folgen des großen Waldbrands. Und alle Nachrichten aus der Welt gibt's wieder zur vollen Stunde.
16: Danke, Tim.
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16: Um 11.33 Uhr habe ich eine Meldung für euch, kommt von der A3 Würzburg-Frankfurt. Zwischen dem Offenbacher Kreuz und Frankfurt Süd haben wir streckenweise stockenden Verkehr wegen einer Tagesbaustelle auf der linken Spur. Ansonsten kommt ihr gut durch, aber Fuß vom Gas, es wird geblitzt. In Seilauf, wenn ihr vom Engländer kommt, am Ortseingang in der 50er. Auf der Westumgehung zwischen Wasserloos und Alzenau kurz nach dem Prüschuss in der 50er. In Seligenstadt in der Kapellenstraße immer noch der Blitzeranhänger in der 30er-Zone und in Alzenau in der Hanauer Straße. Da sind nur 20 erlaubt. Habt ihr noch was zu ergänzen? Sagt sehr gerne Bescheid. Schickt uns eine WhatsApp rüber oder klingelt durch 0800 66 66 und die 400.
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0: Mit der besten Wohlfühlmusik geht es durch diesen sonnigen Dienstag, den 29. September. Und da ist heute für eine Schule Ausbruchköbel ein ganz, ganz großer Tag. Genauer gesagt für das Georg-Christoph-Lichtenberg-Oberstufengymnasium. Denn das LOG steht im Finale um den Deutschen Schulpreis 2026. 87 Schulen hatten sich beworben und nur 15 haben es ins Finale geschafft. Im April war die Jury schon 2 Tage lang vor Ort, hat im Unterricht zugeschaut und mit Schülern, Lehrkräften und Eltern gesprochen. Heute früh fiel die Entscheidung in Berlin. Erstmal wurden 5 Schulen für verschiedene Kategorien ausgezeichnet. Wir hören mal rein, ob der Name der Schule mit dabei war.
1: Die 3. Schule, die mit dem Deutschen Schulpreis 2026 ausgezeichnet wird, ist eine Schule, in der Schülerinnen und Schüler Verantwortung übernehmen. Jugendliche mit ganz unterschiedlichen Bildungsbiografien schaffen hier das Abitur. Deshalb ganz, ganz herzlichen Glückwunsch an die Georg-Christoph-Lichtenberg-Oberstufengymnasium in Bruchköbel.
2: Kommt zu uns auf die Bühne, ihr Lieben. Bei euch an der Schule wird gezeigt, dass unterschiedliche Voraussetzungen niemals unterschiedliche Chancen bedeuten dürfen. Und dafür gibt es sogar einen Schulpreis. Herzlichen Glückwunsch nach Bruchköbel!
0: Herzlichen Glückwunsch auch von uns. Ich glaube, da sind gerade nicht nur in Berlin, sondern auch in Bruchköbel einige ziemlich baff. Man kann sich ja bewerben und hoffen, aber wenn dann wirklich der eigene Schulname aufgerufen wird, ist das bestimmt nochmal ein ganz besonderer Moment.
3: Also dadurch, dass es ja auch unsere erste Bewerbung war, also ist es schon sehr überraschend gewesen, dass wir jetzt hier stehen dürfen. Und ich denke, wir haben das alle nicht erwartet, dass wir wirklich in den oberen Rängen sind. Aber wir freuen uns umso mehr einfach darüber, weil wir so viel schon gemacht haben, seitdem Frau Kirchhoff auch unsere neue Schulleitung geworden ist. Hat sich, also muss man so sagen.
0: Wir freuen uns auf jeden Fall mit euch. 30.000 Euro gibt es noch zusätzlich und dann noch so eine Auszeichnung ist auf jeden Fall was Großes. Deshalb nochmal von uns herzlichen Glückwunsch nach Bruchköbel ans Georg-Christoph-Lichtenberg-Oberstufengymnasium. Und übrigens, der Hauptpreis geht auch nach Hessen und zwar an die Wärter von Suttner Gesamtschule in Mörfelden-Walldorf. Glückwunsch!

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2: Wie wär's denn heute mit Peru? In Lima liegen die Temperaturen heute bei rund 20 Grad. Maximal 24 Grad sind maximal drin. Also nicht unbedingt Badeurlaub, aber perfekt, wenn ihr lieber unterwegs seid, die Stadt erkundet und vielleicht sogar noch ein bisschen Kultur mitnehmt. Oder Georgien. In Tiflis sieht's ähnlich aus, um die 20 Grad und ein Mix aus Sonne und Wolken. Also genau das richtige Wetter, um durch die Altstadt zu schlendern, draußen zu sitzen und sich durch die georgische Küche zu probieren. Also falls gerade jemand gedanklich schon den Koffer packt, ich kann's verstehen. Ein bisschen Urlaub im Kopf kann an einem Dienstagmittag ja auch nicht schaden.
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2: Es ist schön sonnig bei uns im Primavera-Land. Dazu messen wir aktuell um die 21 bis 22 Grad. Stellenweise sind heute Nachmittag bis zu 28 Grad möglich. 10 Sonnenstunden, so zeigt es uns unser Wetterradar an. Morgen geht das schöne Wetter weiter, auch 28 Grad in der Spitze. 10 bis 11 Sonnenstunden und nur so ein paar kleine Wolken am Himmel. Ab Donnerstag wird es dann leider wieder schlechter bei uns mit ganz viel Regen, dicken Wolken, kaum Sonne und rund 20 Grad. Freitag dann auch ähnlich bei rund 19 Grad. Und damit haben wir es 12 Uhr.
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3: Ich bin Oliver Urbanke. Wegen des Verdachts auf millionenfachen Betrug mit online verkauften Handys führen Fahnder eine europaweit angelegte Razzia in 19 Ländern durch, darunter auch in Deutschland. Verbraucherinnen und Verbrauchern in der EU entstand schätzungsweise ein Schaden von mindestens 300 Millionen Euro. Den Betroffenen seien aus gebrauchten Teilen zusammengesetzte Geräte über das Internet als Neuware verkauft worden. Der Deutsche Schulpreis geht in diesem Jahr nach Hessen. Bundeskanzler Merz hat den mit 100.000 Euro dotierten Hauptpreis der Bertha-von-Suttner-Schule überreicht. An der Gesamtschule in der Nähe von Frankfurt unterrichten 250 Lehrkräfte über 2.000 Schülerinnen und Schüler. Laut Jury gelingt es der Schule, trotz ihrer Größe eindrucksvoll Wissen und Kompetenzen zu vermitteln und gleichzeitig dafür zu sorgen, dass zwischenmenschliche Beziehungen und Wohlbefinden nicht zu kurz kommen. Öffentliche Ladesäulen für E-Autos werden immer öfter genutzt. Vattenfall als ein Betreiber teilte mit, dass an seinen Ladesäulen in Deutschland seit Jahresbeginn rund 2/3 mehr Strom geladen worden sei als im gesamten Vorjahr. Das Unternehmen erklärt den Trend mit gestiegenen Kraftstoffpreisen und dem Ausbau der Ladeinfrastruktur. Die Deutsche Umwelthilfe hat Verfassungsbeschwerde gegen das neue Heizungsgesetz eingelegt, gemeinsam mit mehreren Mietern. Die Organisation argumentiert, das Gesetz verstoße gegen die im Grundgesetz verankerte Klimaschutzpflicht. Das Gesetz erlaubt weiterhin neue Gas- und Ölheizungen, wenn sie ab 2029 einen steigenden Anteil CO2-neutraler Brennstoffe nutzen. Die Vorgabe von 65% erneuerbarer Energie aus dem früheren Heizungsgesetz ist entfallen. OpenAI hat sein neues KI-Modell vorerst zurückgestellt. Grund seien Sicherheitsbedenken. Laut einem Manager habe das System Nutzerinnen und Nutzer nicht immer ehrlich über seine Aktionen informiert und teils ohne Erlaubnis eigenständig gehandelt. Erst am Wochenende hat der OpenAI nach einem ähnlichen Vorfall das Training seiner leistungsstärksten Modelle ausgesetzt.
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2: Gleich haben wir es 3:03, da kommt ihr aktuell gut durch. Wir haben keine größeren Staus für euch. Dafür aber ein paar Blitzer. In Seilauf im Ortseingang, wenn ihr vom Engländer kommt, in der 50er-Zone. Dann auf der Westumgehung zwischen Wasserloos und Alzenau kurz nach dem Prischoss in der 50er. Dann haben wir immer noch den Blitzeranhänger in Seligenstadt in der Kapellenstraße. Wenn ihr in Richtung Hainburg fahrt, ist eine 30er. Und in Alzenau in der Hanauer Straße sind nur 20 erlaubt. Habt ihr noch was gesehen? Stau, Blitzer oder Gegenstände auf der Fahrbahn? Sagt sehr gerne Bescheid. Schickt uns eine WhatsApp rüber oder ruft einfach kostenlos an. 0800 66 66 und die 400. Gute Fahrt!
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0: Es geht durch diesen sonnigen Dienstag mit The Joker. Hier ist Radio Primavera. Und wir sind ja mittlerweile im Herbst angekommen. Und ab Donnerstag werden wir das auch am Wetter merken. Es wird wieder kälter und auch ein bisschen grauer. Ich glaube, ich werde den Tag nutzen, um nach der Arbeit meine Wohnung so ein bisschen herbstlicher zu dekorieren. Mit Kuscheldecken, Kerzen, so kleinen Kürbissen und sowas halt. Aber vieles kann man auch ganz einfach selber machen. Kollegin Marlene Dietscheid hat jetzt ein paar Tipps für euch.
1: Herbstdeko muss nicht immer teuer im Laden gekauft werden. Im Wald gibt's nämlich Dekoartikel ganz umsonst. Ein bisschen Eigeninitiative ist aber doch noch gefragt. Man muss nämlich die Deko selbst aus Blättern, Tannenzapfen und Ästen basteln. Jeder kennt wahrscheinlich noch die Kastanienmännchen aus Zahnstochern und Kastanien aus seiner Kindheit, aber es gibt noch ganz viel anderes, was man basteln kann. Zum Beispiel super süße Igel aus Tannenzapfen, Pappe und Kulleraugen. Dafür wird einfach ein Stück Pappe als Nase in Trichterform und die Kulleraugen auf den Tannenzapfen geklebt und tada, der Igel ist fertig. Auch ein Herbstkranz aus Blättern, Ästen und Tannenzapfen ist eine schöne Idee und schnell selber gemacht. Herbstdeko muss also nicht immer teuer sein und beim Selbstbasteln kann man sich auch gleichzeitig noch einen richtig schönen Tag mit der Familie machen.
0: Danke dir, Marlene. Also ja, vielleicht nutzt ihr auch die nächsten regnerischen Tage, um eure Bude so ein bisschen für die kältere Jahreszeit herauszuputzen. Mit den Kids oder mit den Freunden. Aber jetzt genießen wir erstmal noch dieses sommerliche Wetter und tanken ordentlich Vitamin D. Vielleicht verbringt ihr jetzt eure Mittagspause draußen. Wir begleiten euch dabei, aber jetzt nicht nur in der Mittagspause, sondern generell bei allem, was ihr macht. Und jetzt mit One Direction, das ist Steal My Girl für euch.

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23: Es ist richtig schön bei uns im Primavera-Land. Die Sonne scheint, es ist kaum eine Wolke am Himmel und es ist auch schon warm. Um die 22 Grad messen wir zwischen Wächtersbach und Amorbach. Stellenweise sind heute bis zu 28 Grad möglich. Und damit haben wir es 12:30.
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24: Ich bin Tim Obert, guten Tag.
0: Edeka darf zahlreiche Teegutmärkte bei uns übernehmen. Das Bundeskartellamt hat den Kauf von bundesweit 178 Filialen freigegeben. Im Primaveraland betrifft das unter anderem Aschaffenburg-Damm, Alzenau, Hanau sowie Gelnhausen, Linsengericht, Langselbold, Freigericht, Bruchköbel und Maintal. Auch beide Märkte in Seligenstadt werden übernommen. Für die Standorte in Biebergemünd-Bieber und Großostheim-Flaumheim steht mit Tante Enso bereits seit längerem eine andere Lösung fest. Unklar bleibt dagegen die Zukunft von Teegut in Laufach und Mainhausen. 4 Verletzte und rund 18.000 Euro Schaden bei einem Unfall in Dietzenbach. Am Abend verlor ein 22-Jähriger in der von Havasey-Straße wohl wegen zu hoher Geschwindigkeit die Kontrolle über seinen Mazda. Dabei prallte der Wagen gegen einen geparkten VW. Seine 4 Mitfahrer im Alter von 15 bis 17 Jahren verletzten sich bei dem Crash und wurden in umliegende Krankenhäuser gebracht. Der Mazda musste abgeschleppt werden. Die Polizei sucht jetzt nach Zeugen. Beim Standort der neuen Trafostation in der Obernburger Altstadt gibt es nun Klarheit. 3 Positionen standen zur Wahl, jetzt hat sich der Stadtrat entschieden. Lilli Tunschkoll.
1: In Frage kamen die Mainstraße, die obere Gasse und die untere Waldstraße. Auf letztere hat sich der Stadtrat schließlich festgelegt. Die Trafostation soll auf dem Parkplatz gegenüber der Kochsmühle platziert werden. Nach Aussage des Versorgungsträgers sei das der optimale Standort. Grund dafür sei unter anderem die gute Anbindung an die Ladesäulen. Bei der Netzstation wird es sich jedoch nicht um ein Standardprodukt handeln. Um die Altstadt zu schützen, wird der Denkmalschutz seine Einschätzung zur Gestaltung abgeben. So könnte der Kasten zum Beispiel begrünt oder mit Holz verkleidet werden. Die neue Trafostation ist Teil der großen Altstadtsanierung und soll bis 2028 fertiggestellt sein.
0: Zum Fußball. Da geht es für Viktoria Aschaffenburg jetzt bis nach Florida. Der Verein arbeitet künftig mit dem Pinellas County United Soccer Club aus den USA zusammen. PC United begleitet Talente bis in den College-Fußball. Die Herrenmannschaft spielt in der 5. US-Spielklasse. Beide Seiten wollen ihre Erfahrungen in der Nachwuchsförderung in Zukunft miteinander teilen. Geplant sind unter anderem gemeinsame Trainingscamps und ein Austausch von Spielern und Trainern. Und alle Nachrichten aus der Welt gibt's wieder zur vollen Stunde.
23: Danke dir, Tim.
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23: Um 12.33 Uhr nichts los auf den Straßen. Ihr kommt gut durch, aber Vorsicht, es wird geblitzt. Auf der Westumgehung zwischen Wasserlos und Alzenau kurz nach dem Prischuss in der 50er. Dann in Seligenstadt immer noch in der Kapellenstraße. Wenn ihr in Richtung Hainburg fahrt, ist eine 30er-Zone. Und in Alzenau in der Hanauer Straße, da sind 20 erlaubt. Habt ihr was für uns? Dann sagt sehr gerne Bescheid. Schickt uns einfach eine WhatsApp rüber oder ruft an. Ist auch kostenlos. Die Nummer direkt zu uns in Studios, die 0800 66 66 und die 400. Euch allen eine gute und sichere Fahrt.
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0: Lucky Day war das bei eurem Wohlfühlradio Primavera. Und da gibt's jetzt erstmal einen neuen Blitzer für euch. Den hat der Peter entdeckt. Er steht in Meinhausen-Zellhausen, wenn ihr von Babenhausen kommt, vor der Bushaltestelle in der 30er. Ist auch eine bekannte Stelle, stand jetzt aber schon länger nicht mehr, glaube ich. Danke dir fürs Melden. Und auch der Andi aus Miltenberg hat uns was durchgegeben. Auf der B469 laufen zwischen Großwaldstadt und Obernburg mehr Arbeiten. Da staut es sich ein wenig. Deswegen müsst ihr euch ein bisschen mehr Zeit einplanen. Danke euch fürs Durchklingeln. Und wir bleiben jetzt auch mal im Kreis Miltenberg, denn da sind gestern Abend 7 Projekte für ihr ehrenamtliches Engagement ausgezeichnet worden. 5 davon hatte eine Jury schon vorher ausgewählt und bei denen durften dann auch die Menschen im Kreis nochmal abstimmen. Da gab es dann zusätzlich noch einen Publikumspreis. Die meisten Stimmen gingen nach Elsenfeld ans Tiergehege im Elsawerpark. Und Alexandra Stockinger vom Verein hat sich natürlich mega gefreut.
1: Ja, wir sind total überrascht und freuen uns natürlich mega. Ich finde es super toll, dass es sowas gibt, dass das Engagement auch einfach ausgezeichnet wird und gewertschätzt wird. Ja, und wir freuen uns einfach mega, da jetzt einfach wieder Gelder zu haben für neue Projekte und wir sind einfach nur happy.
0: Und mit dem Publikumspreis gab es nochmal ordentlich Kohle obendrauf. Wofür wird das Geld denn genutzt?
1: Wir haben immer eigentlich laufende Kosten. Wir wollen ein neues Gehege bauen. Wir wollen so ein bisschen die Stelle aufhübschen. Wie gesagt, also konkrete Projekte noch nicht, aber da fällt uns definitiv was ein, wo wir es umsetzen können.
0: Also das Geld ist gut aufgehoben und Arbeit gibt's ja im Elsawerpark schließlich genug. Wirklich verdient, herzlichen Glückwunsch an euch. Mehr Nachrichten von hier findet ihr immer online bei uns auf primavera24.de und hört ihr auch immer um 5:30. Also bleibt gerne weiterhin mit uns, damit ihr auch informiert bleibt.

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0: Wissen wir aktuell bei uns im Primavera-Land. 28 Grad sind heute stellenweise möglich. Dazu gibt's ganz viel Sonnenschein und nur so ein paar kleine Wolken am Himmel. Morgen genau dasselbe Spiel. 28 Grad, ganz viel Sonne. Ab Donnerstag wird's dann kälter bei uns im Primavera-Land. Sind dann nur noch 20 Grad drin. Dazu ganz viele graue Wolken und wir müssen eigentlich den ganzen Tag über mit Regen rechnen. Und damit haben wir es 13 Uhr.
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2: Ich bin Oliver Urbanke. Zoll- und Steuerfahndung haben bei einer europaweiten Großrazzia gegen Handybetrüger in Krefeld in NRW eine Lagerhalle gestürmt. Schätzungsweise wurden dabei zwischen 10.000 und 15.000 Geräte beschlagnahmt und einzeln gescannt. Die Halle war zuvor tagelang beobachtet worden. Bereits am Samstag sind 7 Verdächtige festgenommen worden, darunter die beiden mutmaßlichen Anführer der Bande. Insgesamt gab es rund 160 Durchsuchungen in 19 Ländern. Die OECD sieht trotz schwacher PISA-Ergebnisse Fortschritte im deutschen Bildungssystem. Laut dem Bericht Bildung auf einen Blick 2026 erreichen inzwischen 41% der jungen Leute einen Hochschul- oder höheren Berufsabschluss, 11 Prozentpunkte mehr als noch vor 10 Jahren. Bildungsministerin Prien mahnt trotzdem, Deutschland gebe zwar viel Geld aus, das sei aber nicht effektiv genug. Nach dem Hackerangriff auf die LMU München sind rund 600.000 Datensätze von Studierenden betroffen. Laut Universität reichen die betroffenen Immatrikulationsdaten teils 50 Jahre zurück. Je nach Alter enthalten sie auch Bankdaten oder Sozialversicherungsnummern. Hinweise auf Missbrauch gibt es bisher nicht. Das Vorlesungsverzeichnis soll ab morgen wieder erreichbar sein. Die Deutsche Umwelthilfe hat eine Verfassungsbeschwerde gegen das neue Heizungsgesetz eingereicht. Man gehe dabei gemeinsam mit mehreren Mieterinnen und Mietern vor. Das im Juli vom Bundestag beschlossene Gesetz verstoße gegen die im Grundgesetz festgelegte Verpflichtung zum Klimaschutz und der Sicherung der natürlichen Lebensgrundlagen. Eine 87-jährige Rentnerin darf nach einer Zwangsräumung in Madrid zurück in ihre Wohnung. Ihre Anwältin hat eine Einigung mit den Eigentümern bekannt gegeben. Die Miete darf künftig höchstens 30% ihres Bruttoeinkommens betragen. Die schwerbehinderte Frau, die 70 Jahre dort gelebt hatte, war vergangene Woche auf einer Trage abtransportiert worden. Zehntausende Menschen hatten dagegen protestiert.
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0: 13.03 Uhr haben wir es. Hallo liebe Autofahrer, wir haben keine größeren Staus für euch. Dafür aber ein paar Blitzer. In Seligenstadt in der Kapellenstraße, wenn in Richtung Hainburg fahrt, ist eine 30er-Zone. Dann in Alzenau in der Hanauer Straße, da dürft ihr 20 fahren. In Mainhausen-Zellhausen, wenn ihr von Babenhausen kommt, vor der Bushaltestelle in der 30er. Und auf der Westumgehung zwischen Wasserloos und Alzenau, kurz nach dem Prischoss in der 50er. Habt ihr noch was gesehen? Sagt sehr gerne Bescheid, schickt uns eine WhatsApp oder klingelt einfach durch. Die Nummer ist die 0800 66 66 und die 400. Eine gute Fahrt!
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0: Hallo zusammen.

0: Ein richtiger Wohlfühlsong aus dem Jahr 1994. I swear war das. Ich merke gerade, heute gibt's richtig viele gute Nachrichten bei uns in der Sendung und ich liebe es. Und weil wir mit dem Deutschen Schulpreis und dem Bürgerpreis nicht genug hatten, gibt's jetzt nochmal unsere Good News on Top. Kollegin Wolke Kilp.
1: Die EU stellt rund 710 Millionen Euro für die weltweite Krisenhilfe bereit. Das Geld soll Menschen in Konfliktregionen nach Naturkatastrophen und in anderen humanitären Krisen unterstützen. Besonders Geflüchtete und besonders gefährdeten Menschen. Dann schließt sich die Gender Gap in Island weiter. Laut dem Global Gender Gap Report des Weltwirtschaftsforums ist die Lücke dort bereits zu 93% geschlossen. Weltweit ist der Fortschritt so groß wie noch nie. Außerdem gibt es eine Neuerung beim Einkaufen. Ein neues EU-Label soll Verbraucherinnen und Verbrauchern mehr Orientierung geben und besser zeigen, welche Rechte sie beim Kauf eines Produkts haben. Und die Innenstädte werden wieder beliebter. Eine Befragung zeigt, dass viele Menschen künftig genauso oft und sogar häufiger in die Stadt gehen wollen. Besonders Shopping, Restaurants und Cafés ziehen Besucherinnen und Besucher an.
0: Danke dir, Wolke. Und jetzt geht's hier weiter mit ganz viel Wohlfühlmusik. Als nächstes steht Rosenstolz auf der Liste mit Ich bin ich.

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0: Es ist schön warm bei uns im Primavera-Land. 25 Grad messen wir schon. Es wird auch noch ein bisschen wärmer. Heute Nachmittag sind bis zu 28 Grad drin. Und dazu gibt es den ganzen Tag über ganz viel Sonne und nur so ein paar kleine Wolken am Himmel. Damit haben wir es kurz nach 1:30.
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1: Ich bin Oliver Kellermann. Guten Tag. Jubel am Georg-Christoph-Lichtenberg-Oberstufengymnasium in Bruchköbel. Die Schule gehört zu den Gewinnern des Deutschen Schulpreises 2026 und darf sich über 30.000 Euro freuen. Tim Ubert berichtet.
2: 87 Schulen hatten sich beworben, nur 15 standen im Finale. Und für das LOG aus Bruchköbel hat es am Ende tatsächlich für einen der Preise gereicht. Bei der Verleihung in Berlin wurde das Oberstufengymnasium am Vormittag mit 30.000 Euro ausgezeichnet. Eine Jury hatte die Schule dafür bereits im April 2 Tage lang genauer unter die Lupe genommen. Punkten konnte das LOG unter anderem mit seiner Lernkultur und der individuellen Begleitung der Jugendlichen. Der mit 100.000 Euro dotierte Hauptpreis geht ebenfalls nach Hessen, an die Bertha-von-Suttner-Schule in Mörfelden-Walldorf.
1: Beim Standort der neuen Trafo-Station in der Obernburger Altstadt gibt es nun Klarheit. 3 Positionen standen zur Wahl, nun hat sich der Stadtrat entschieden. Lili Tunschkoll mit Details.
3: In Frage kamen die Mainstraße, die obere Gasse und die untere Waldstraße. Auf letztere hat sich der Stadtrat schließlich festgelegt. Die Trafo-Station soll auf dem Parkplatz gegenüber der Kochsmühle platziert werden. Nach Aussage des Versorgungsträgers sei das der optimale Standort. Grund dafür sei unter anderem die gute Anbindung an die Lade. Säulen. Bei der Netzstation wird es sich jedoch nicht um ein Standardprodukt handeln. Um die Altstadt zu schützen, wird der Denkmalschutz seine Einschätzung zur Gestaltung abgeben. So könnte der Kasten zum Beispiel begrünt oder mit Holz verkleidet werden. Die neue Trafo-Station ist Teil der großen Altstadtsanierung und soll bis 2028 fertiggestellt sein.
1: 4 Verletzte und rund 18.000 Euro Schaden bei einem Unfall in Dietzenbach. Am Abend verlor ein 22-Jähriger in der Von-Hevesee-Straße wohl wegen zu hoher Geschwindigkeit die Kontrolle über seinen Mazda. Dabei prallte der Wagen gegen einen geparkten VW. Seine 4 Mitfahrer im Alter von 15 bis 17 Jahren verletzten sich bei dem Crash und wurden in umliegende Krankenhäuser gebracht. Der Mazda musste abgeschleppt werden. Die Polizei sucht jetzt Zeugen. Und alle Nachrichten aus der Welt gibt's wieder zur vollen Stunde.
0: Danke dir, Olli.
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0: Um 13.33 Uhr, da kommt ihr immer noch gut durch. Wir haben keine größeren Staus für euch. Aber 4 Blitzer. In Meinhausen-Zellhausen, wenn ihr von Babenhausen kommt, steht einer vor der Bushaltestelle in der 30er. Dann auf der Westumgehung zwischen Wasserloos und Alzenau, kurz nach dem Prischuss in der 50er. In Seligenstadt immer noch in der Kapellenstraße steht der Blitzeranhänger in der 30er-Zone. Und in Alzenau in der Hanauer Straße sind nur 20 erlaubt. Habt ihr aber noch was für uns entdeckt, dann sagt sehr gerne Bescheid, schickt uns eine WhatsApp rüber oder ruft einfach an. Das Ganze ist auch kostenlos. Und die Nummer ist die 0800 66 66 und die 400.
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Wir machen uns ein gutes Gefühl an diesem Dienstag. Die Sonne scheint, es ist schön warm. Man kann im T-Shirt raus und dazu gibt's die beste Wohlfühlmusik. Und jetzt habe ich noch eine Geschichte für euch, die direkt gute Laune macht. Kennt ihr das, wenn jemand anfängt zu lachen? Und ihr müsst einfach automatisch mitlachen. Genau das musste ich auch und wahrscheinlich ziemlich viele bei Sara Larsson. Die schwedische Popsängerin kennt ihr wahrscheinlich von Lush Life oder Midnight Sun. Und genau der ist in den sozialen Medien ziemlich durch die Decke gegangen. Denn dazu gibt's eine spezielle Choreo. Sara wird dabei von mehreren Tänzern hochgehoben. So ein bisschen wie bei Dirty Dancing, bei dieser berühmten Hebefigur. Nur, dass sie dabei noch die Beine so schön richtig anwinkelt. Und jetzt kommt's, bei ihrem letzten Konzert haben die Fans im Publikum das einfach nachgemacht. Also mehrere Leute gleichzeitig mitten im Publikum. Und ich glaube, ja, da war bei ihr einfach Feierabend. I dream summertime us. Ich liebe ihre Lache. Am Ende hat sie es doch noch irgendwie hinbekommen, den Song zu singen. Ihr müsst euch das Video unbedingt anschauen. Das findet ihr überall. Ich habe es mir schon abgespeichert. Und ich weiß, wenn ich einen schlechten Tag habe, schaue ich es mir einfach an und dann geht's auch wieder. Dieses Konzert wird sie auf jeden Fall nicht so schnell vergessen. Und ich glaube, wir auch nicht. Wir machen jetzt auch mit diesem guten Gefühl hier weiter mit Phil Collins. Der macht uns jetzt ein gutes Gefühl mit Two Hearts. Schön, dass ihr mit dabei seid.

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19: Die Sonne scheint und es ist ganz schön warm bei uns im Primavera-Land. 25 bis 26 Grad messen wir schon. Stellenweise sind heute bis zu 28 Grad drin und es bleibt den ganzen Tag über schön sonnig. Wir haben nur so ein paar kleine Wolken am Himmel, aber die tun uns nichts. Morgen genau dasselbe wie heute. 28 Grad, rund 10 Sonnenstunden. Ab Donnerstag wird es dann wieder kälter bei uns im Primavera-Land. Da sinken die Temperaturen auf rund 20 Grad und wir müssen dann auch den ganzen Tag über mit Regen und dicken Wolken rechnen. Damit haben wir es 14 Uhr.
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16: Ich bin Oliver Urbanke. Der Deutsche Schulpreis geht in diesem Jahr nach Hessen. Bundeskanzler Merz hat den mit 100.000 Euro dotierten Hauptpreis

0: nicht zu kurz kommen. Der Hackerangriff auf die LMU in München ist offenbar größer als zunächst angenommen. Nach neuesten Erkenntnissen sind rund 600.000 Datensätze von aktuellen und ehemaligen Studierenden betroffen. Die Immatrikulationsdaten reichen bis zu 50 Jahre zurück. Teilweise sind auch Bankdaten dabei. Hinweise auf eine Veröffentlichung oder einen Missbrauch der Daten gäbe es bisher nicht. Ab morgen soll das Online-Vorlesungsverzeichnis schrittweise wieder erreichbar sein. Benzin ist teuer und unter anderem deshalb werden die öffentlichen Ladesäulen für Elektroautos immer stärker genutzt. Der Energiekonzern Vattenfall etwa teilte mit, an seinen Ladesäulen seien seit Jahresbeginn rund 2/3 mehr Strom geladen worden als im gesamten Vorjahr. Erklärt wird der Zuwachs mit gestiegenen Kraftstoffpreisen, dem Ausbau der Infrastruktur und mehr Elektroautos im Straßenverkehr. Immer weniger Kinder besuchen eine Kindertagesstätte in Deutschland. Das zeigen Zahlen des Statistischen Bundesamts. Die Zahl der betreuten Kinder unter 3 Jahren ist um 5,6% auf rund 756.000 gesunken. Das dritte Jahr in Folge ein Rückgang. Grund sind sinkende Geburtenzahlen. Erstmals seit 2006 ist zudem die Zahl der Kitas leicht zurückgegangen auf rund 61.000. Seit heute dürfen bestimmte Molkereiprodukte, Alkohol und Motorräder aus Kanada nicht mehr in die USA eingeführt werden. Das hat US-Präsident Trump angeordnet, eine weitere Eskalation im Handelsstreit. Die USA hatten im August Zölle von 50% auf kanadische Waren verhängt. Kanada hatte mit Gegenzöllen reagiert.
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3: Kurz nach 2 haben wir es, da ist nichts los auf den Straßen, ihr kommt gut durch. Aber aufgepasst, es wird geblitzt. In Mainhausen, Zellhausen, wenn ihr von Babenhausen kommt, vor der Bushaltestelle in der 30er. Und in Seligenstadt steht immer noch der Blitzeranhänger in der Kapellenstraße. Da dürft ihr 30 fahren. Habt ihr aber noch was für uns, sagt sehr gerne Bescheid. Schickt uns eine WhatsApp oder klingelt durch 0800 66 66 und die 400 ist die Nummer.
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3: Auf geht's in die letzte Runde für heute.

Mit den Backstreet Boys geht es durch diesen Dienstagmittag und da gibt's was Neues aus der Primavera Verkehrszentrale. Achtung auf der A3 Frankfurt-Würzburg zwischen Bessenbach-Walderschaff und Weibersbrunn, da sind Reifenteile auf der Fahrbahn. Seid hier bitte vorsichtig unterwegs, euch allen eine gute und sichere Fahrt.

0: Leute, ich weiß auch nicht, was seine Mission war. Die Rede ist von unserem Morgenmann Daniel Fleckenstein. Ihr hört Radio Primavera. Hallo zusammen. Er wollte anscheinend Headbang. Wenn ihr euch jetzt fragt, was ist das denn? Ganz einfach, Kopfbewegungen zu harter Musik. Und dafür gibt's wirklich eine deutsche Meisterschaft. Die findet jetzt am Freitag hier bei uns in Aschaffenburg statt. Wir hatten vorhin schon mit Gerald Wolf gesprochen. Er ist der Gründer der ersten Headbanger-Schule der Welt. Mitmachen kann übrigens jeder. Aber so einfach ist das Ganze gar nicht. Man kann dabei tatsächlich einiges falsch machen.
1: Also am falschesten kann man machen, wenn man es übertreibt und die Bewegung abbricht. Ich vergleiche es jetzt mal mit der Rückhand von Alexander Zverev. Der zieht die ja auch durch und so muss man die Bewegung auch durchziehen. Und der Trick ist es, möglichst wenig Head zu bangen beim Headbangen. Das heißt, den Kopf gar nicht so wild bewegen, viel mehr aus den Beinen und aus dem Torso. Die Bewegung an sich, um den Oberkörper zu bewegen, kann man ja auch aus anderen Muskelregionen erzeugen, nicht nur aus dem Genick und aus dem Nacken, weil dann wird es in wenigen Minuten sehr schwierig.
0: Okay, und natürlich interessiert mich jetzt auch, wie bist du überhaupt dazu gekommen, Gerald?
1: Ja, ich kann mir auch nicht vorstellen, Alpe d'Huez mit dem Fahrrad hochzufahren. Und so können sich das die Leute nicht vorstellen, dass ich stundenlang Headbangen kann. Aber ich mache das seit Ende der 80er Jahre, seit 1989. Und ich habe natürlich eine Übung. Bei mir fällt es nicht mehr ins Gewicht. Also ich habe nie Nackenschmerzen, nie Muskelkater.
0: Und er hat auch noch nie eine Gehirnerschütterung gehabt, muss man dabei sagen. Wirklich Respekt. Denn wenn ich mir das Video anschaue, denke ich direkt daran, wie machen die das die ganze Zeit mit dem Kopf hin, her, hin, her. Wenn ihr euch das jetzt nicht vorstellen könnt, dann schaut es euch gerne an. Wir haben ein Video dazu hochgeladen auf unserem Instagram. Da seht ihr auch, was unser Morgenmann da versucht hat. Aber allein wegen dieser Perücke ist das Ganze schon ziemlich lustig geworden. Also, mitmachen, glaube ich, wird er nicht. Also, ich hoffe es für ihn. Schaut es euch einfach mal an.

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21: Bis zum Abend gibt es einen Mix aus Sonne und Wolken bei uns im Primavera-Land. Dazu messen wir aktuell um die 25 bis 26 Grad. Stellenweise wird es noch ein bisschen wärmer, bis zu 28 Grad sind heute möglich. So zeigt es uns unser Wetterradar an. Und damit haben wir es kurz nach 3:30.
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22: Ich bin Oliver Kellermann. Guten Tag. Für mehrere Tegut-Filialen im Primavera-Land ist die Zukunft jetzt geklärt. Edeka darf zahlreiche Märkte in unserer Region übernehmen. Marlene Dietscheid mit Details.
0: Der Schweizer Mutterkonzern Migros hatte im Frühjahr angekündigt, Tegut verkaufen zu wollen. Seitdem war offen, wie es mit den vielen der bundesweit rund 300 Märkte weitergeht. Jetzt hat das Bundeskartellamt Edeka grünes Licht für 178 Filialen gegeben. Bei uns betrifft das im Kreis Aschaffenburg die Märkte in Aschaffenburg-Damm und Alzenau. Im Main-Kinzig-Kreis werden die Filialen in Gelnhausen, Linsengericht, Langselbold, Freigericht, Bruchköbel sowie Maintal übernommen. Und auch Hanau steht auf der Liste. Im Kreis Offenbach gehen außerdem beide Tegut-Standorte in Seligenstadt an Edeka. Für zwei andere Märkte ist die Zukunft schon länger sicher. Die Filialen in Biebergemünd-Bieber und Großostheim-Pflaumheim werden von der Smart-Store-Kette Tante Enso übernommen. Unklar ist dagegen weiterhin, wie es in Laufach und Mainhausen mit Tegut weitergeht.
22: Wer beruflich weiterkommen oder nochmal neu durchstarten will, kann sich heute an der TH Aschaffenburg informieren. Dort läuft die Weiterbildungsmesse Mein Fortschritt 2026. Wolke Kilb mit Einzelheiten.
1: Nochmal studieren, den nächsten Karriereschritt machen oder vielleicht sogar ein eigenes Unternehmen gründen. Bei der Messe können Besucher erstmal schauen, was überhaupt zu ihnen passt. Dafür gibt es persönliche Beratung und einen Karrierecheck. Dazu kommen mehrere kurze Vorträge, zum Beispiel darüber, wie künstliche Intelligenz inzwischen im Berufsalltag helfen kann oder wie eine Bewerbung heute überzeugen sollte.
22: Schon wieder ein schwerer E-Scooter-Unfall bei uns. Wie die Polizei jetzt mitteilt, stürzte ein 17-Jähriger am Abend in Hanau und erlitt vermutlich eine ernsthafte Kopfverletzung. Auf einem Parkplatz am Kinzigbogen verlor der Jugendliche in einer Kurve wohl die Kontrolle und prallte gegen ein geparktes Auto. Danach blieb er regungslos liegen und war zunächst nicht ansprechbar. Zeugen zufolge soll der 17-Jährige deutlich zu schnell unterwegs gewesen sein. Außerdem war sein E-Scooter wohl nicht für den öffentlichen Straßenverkehr zugelassen. Die Polizei sucht jetzt nach weiteren Zeugen. Und alle Nachrichten aus der Welt gibt's wieder zur vollen Stunde.
2: Danke, Olli.
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21: Um 14.33 Uhr, da haben wir eine Meldung für euch, kommt von der A3 Frankfurt-Würzburg. Zwischen Frankfurt-Süd und dem Offenbacher Kreuz steht ein defektes Fahrzeug auf der linken Spur. Dadurch staut es sich ein wenig, da müsst ihr euch ein bisschen mehr Zeit einplanen. Ansonsten kommt ihr gut durch, aber Fuß vom Gas, es wird geblitzt in Mainhausen-Zellhausen. Wenn ihr von Babenhausen kommt, vor der Bushaltestelle in der 30er und in Seligenstadt in der Kapellenstraße ist ein Blitzeranhänger immer noch, wenn ihr in Richtung Hainburg fahrt. Auch da sind nur 30 erlaubt. 0800 66 66 und die 400 ist die Nummer, wenn ihr noch was zu ergänzen habt. Dankeschön.
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21: Schön, dass ihr mit dabei seid.

Das ist Sommermusik hier bei eurem Wohlfühlradio Primavera an diesem sommerlichen Dienstag. Hot in the City war das. Und da werfen wir jetzt schon mal einen kleinen Blick aufs Wochenende. Wir hatten es vorhin schon. Am Freitag ist hier in Aschaffenburg die erste deutsche Meisterschaft im Headbang. Und am Samstag ist dann Tag der Deutschen Einheit. In Schöllkrippen ist zum Beispiel Michaelimarkt. In Elsenfeld gibt's den Herbstmarkt. Und in Aschaffenburg läuft außerdem auf dem Schlossplatz auch noch das Vinum Culinarum, das Weinfest. Das waren jetzt aber natürlich nur ein paar Tipps. Es gibt noch viele mehr. Die findet ihr bei uns online auf primavera24.de. Klickt euch da gerne mal durch. Und damit haben wir es wieder kurz vor drei und ich übergebe an meinen Kollegen Dieter Döring, der euch durch den Nachmittag begleitet. Wir hören uns morgen wieder ab 11 Uhr hier bei Radio Primavera. Bis dann!

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17: Ingo Solbach, da messen wir aktuell 27 Grad, örtlich kann es bis 28 Grad sommerlich sein. Dazu haben wir viel, viel Sonnenschein, keine Wolken und auch morgen am Mittwoch ist es noch sommerlich mit viel Sonnenschein und maximal 27 Grad. Ab Donnerstag geht es dann langsam nach unten, dann wird es dann herbstlicher bei bis zu 21 Grad und Wolken und auch hin und wieder Regenschauer. Jetzt haben wir es 15 Uhr.
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18: Ich bin Oliver Urbanke. Die OECD sieht trotz schwacher PISA-Ergebnisse Fortschritte im deutschen Bildungssystem. Laut dem Bericht Bildung auf einen Blick 2026 erreichen inzwischen 41% der jungen Leute einen Hochschul- oder höheren Berufsabschluss, 11 Prozentpunkte mehr als noch vor 10 Jahren. Wegen des Verdachts auf millionenfachen Betrug mit online verkauften Handys führen Fahnder eine europaweit angelegte Razzia in knapp 20 Ländern durch, auch in Deutschland. Verbraucherinnen und Verbrauchern ist schätzungsweise ein Schaden von mindestens 300 Millionen Euro entstanden durch Handys, die als neu verkauft wurden, aber in Wahrheit aus gebrauchten Teilen zusammengesetzt waren. Der September diesen Jahres gehört zu den 10 wärmsten seit 145 Jahren. Im Schnitt waren es 15,9 Grad. Besonders auffällig die Trockenheit. Im Südwesten Deutschlands sind teilweise weniger als 5 Liter Regen pro Quadratmeter gefallen, bundesweit knapp 40 Liter. Das ist über ein Drittel weniger als im Vergleichszeitraum

0: Technologien. Während die DFB-Männer sich auf das nächste Spiel in der Fußball-Nations League gegen Serbien am Donnerstag vorbereiten, hat Christian Wück heute seinen Kader in der Frauennationalmannschaft nominiert. Für die Testspiele gegen Australien und Japan sind unter anderem Kapitänin Julia Gwin und Clara Bühl vom FC Bayern dabei. Vizemeister Wolfsburg stellt unter anderem Janina Minge ab.
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3: Hallo auf die Straßen. Wir haben eine Meldung für die A3 Richtung Würzburg, kurz vor der Abfahrt Hanau. Da ist ein liegengebliebenes Fahrzeug. Das war's aber schon, beziehungsweise Blitzer haben wir natürlich trotzdem. Und zwar in Meinhausen-Zellhausen von Babenhausen kommt vor der Bushaltestelle. Da ist 30 erlaubt. Und dann haben wir noch einen Blitzer, und zwar in Seligenstadt auf der Kapellenstraße in Richtung Hainburg. Da steht der Anhänger, da ist eine 30er-Zone.
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3: Ja, schönen Nachmittag. Jetzt mit Simply Red.

0: Ein richtig schön entspannter James Arthur bei Radio Primavera, eurem Wohlfühlradio am Dienstagnachmittag. Ja, heute Morgen, da wusste das Georg-Christoph Lichtenberg Oberstufengymnasium schon, dass sie im Finale sind des deutschen Schulpreises. 87 Schulen hatten sich beworben, 15 haben es ins Finale geschafft. Ja, und im April war die Jury 2 Tage lang vor Ort, hat im Unterricht so ein bisschen zugeschaut, Schüler, Lehrkräfte und Eltern gesprochen, und heute früh fiel dann die Entscheidung in Berlin. Erstmal wurden 5 Schulen für verschiedene Kategorien ausgezeichnet. Wir hören da mal rein.
1: Die 3. Schule, die mit dem Deutschen Schulpreis 2026 ausgezeichnet wird, ist eine Schule, in der Schülerinnen und Schüler Verantwortung übernehmen. Jugendliche mit ganz unterschiedlichen Bildungsbiografien schaffen hier das Abitur. Deshalb ganz, ganz herzlichen Glückwunsch an die Georg-Christoph-Lichtenberg-Oberstufengymnasium in Bruchtöbel.
0: Tja, herzlichen Glückwunsch. Ich glaube, da waren wirklich viele in Berlin und natürlich auch in Bruchköbel richtig baff. Und wir freuen uns natürlich mit euch und gratulieren. 30.000 gibt's oben drauf sozusagen für die Auszeichnung. Und deshalb nochmal von ganzem Herzen herzlichen Glückwunsch nach Bruchköbel ans Georg-Christoph-Lichtenberg-Oberstufengymnasium. Und der Hauptpreis geht auch nach Hessen, und zwar an die Bertha von Suttner Gesamtschule in Mörfelden-Walldorf. Wir sagen Glückwunsch, und nachlesen könnt ihr das Ganze auch nochmal. Eigentlich fast wie immer, ne? Unter primavera24.de. Hier ist Rance Laurent.

Ich habe mich jetzt gerade gefragt, wie viel der Anlauf dieses Sommers das eigentlich schon ist. Ich habe gerade hier aufs Thermometer geschaut, 28 Grad. Ja, aber zum Ende der Woche soll es ja ein bisschen runtergehen, dann auch mal ein bisschen Regen geben, den wir ja auch dringend brauchen. Ja, und das ist auch mal eine gute Nachricht für mehrere Teegutfilialen. In Primavera ist nämlich die Zukunft jetzt geklärt. Edeka darf zahlreiche Märkte in unserer Region übernehmen. Schöne, gute Nachricht und mehr Nachrichten bei uns aus dem Primavera-Land erfahrt ihr gleich.

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25: In Kleinostheim messen wir 27 Grad, das ist das Maximum. Ja, örtlich kann es auch mal 28 noch sein. Und viel, viel Sonnenschein haben wir dazu. Und morgen am Mittwoch auch viel Sonne, also 11 Sonnenstunden erwarten uns bei bis zu 27 Grad. Der Donnerstag dann gar keine Sonnenstunden mehr. Da ist dann viele Wolken unterwegs, immer wieder Schauer und das Ganze nur noch bei bis zu 21 Grad. Aber Regen brauchen wir ja auch, ne? Gar nicht so schlimm. 15.30 Uhr haben wir es.
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26: Ich bin Oliver Kellermann. Guten Tag.
0: Edeka darf zahlreiche Teegutmärkte bei uns übernehmen. Das Bundeskartellamt hat den Kauf von bundesweit 178 Filialen freigegeben. Im Primavera-Land betrifft das unter anderem Aschaffenburg-Damm, Alzenau, Hanau sowie Gelnhausen, Linsengericht, Langenselbold, Freigericht, Bruchköbel und Maintal. Auch beide Märkte in Seligenstadt werden übernommen. Für die Standorte in Biebergemünd Bieber und Großostheim Pflaumheim steht mit der Tante Enso bereits seit längerem eine andere Lösung fest. Unklar bleibt hingegen die Zukunft von Teegut in Laufach und Mainhausen. Die Schülerinnen und Schüler des Hermann-Staudinger-Gymnasiums in Erlenbach können sich freuen. Die Sporthallen der Schule sind jetzt nach einer aufwendigen Sanierung wieder einsatzbereit. Der Umbau für rund 8 Millionen Euro bietet unter anderem neue Markierungen, Basketballkörbe und eine Wand zum Bouldern. Außerdem wurde ein komplett neuer Raum für Krafttraining gebaut. Und die Kosten könnten sogar bezuschusst werden. 2,4 Millionen Euro Unterstützung könnte der Landkreis Miltenberg erwarten. Beim Standort der neuen Trafostation in der Obernburger Altstadt gibt es nun Klarheit. Drei Positionen standen zur Wahl. Nun hat sich der Stadtrat entschieden. Lili Tunschkoll mit Details.
1: In Frage kamen die Mainstraße, die obere Gasse und die untere Waldstraße. Auf letztere hat sich der Stadtrat schließlich festgelegt. Die Trafostation soll auf dem Parkplatz gegenüber der Kochsmühle platziert werden. Nach Aussage des Versorgungsträgers sei das der optimale Standort. Grund dafür sei unter anderem die gute Anbindung an die Ladesäulen. Bei der Netzstation wird es sich jedoch nicht um ein Standardprodukt handeln. Um die Altstadt zu schützen, wird der Denkmalschutz seine Einschätzung zur Gestaltung abgeben. So könnte der Kasten zum Beispiel begrünt oder mit Holz verkleidet werden. Die neue Trafostation ist Teil der großen Altstadtsanierung und soll bis 2028 fertiggestellt sein.
0: Und das ist heute noch wichtig im Primavera-Land. In Bessenbach findet die Sitzung des Gemeinderats über Straßenausbau und Radwegeführung statt. In Niedernberg berät der Bau- und Umweltausschuss am Abend über ein Parkraumkonzept, um gegen Falschparker vorzugehen. Und in Freigericht spricht die Gemeinde am Abend über die Erhöhung der Friedhofsgebühren. Und alle Nachrichten aus der Welt gibt's wieder zur vollen Stunde.
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25: Wir haben 3:58. Hallo auf die Straßen. Uns liegen keine Meldungen über Verkehrsstörungen vor. Wir haben aber Blitzer in Mainhausen-Zellhausen. Von Babenhausen kommt vor der Bushaltestelle, da ist 30 erlaubt. Noch ein Blitzer in Seligenstadt auf der Kapellenstraße in Richtung Hainburg. Da steht der Anhänger, da ist 30 erlaubt. Halt, vielleicht habt ihr ja auch noch was gesehen. Blitzer oder vielleicht eine Verkehrsmeldung für uns, könnt ihr auch gerne schicken per WhatsApp 06021 388 399.
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0: Hey ho, Robbie Williams ist in the house. Robbie Williams bei Radio Primavera. Schönen Dienstagnachmittag. Ja, und jetzt im Herbst, da hören wir sie wieder. Die Vögel, die vor dem Winter fliehen und in den Süden aufbrechen. Gänse oder Kraniche fliegen in dieser typischen V-Form. Sieht cool aus, aber warum ist das eigentlich so? Meine Kollegin Pia Wegner hat sich da mal ein bisschen informiert.
1: Schon gewusst? Warum fliegen Gänse in V-Formation?
2: Weil sie so Kraft sparen können. Die Vögel hinten fliegen leicht versetzt hinter dem Leitvogel und nutzen den Auftrieb, den seine Flügelschläge erzeugen. Durch den werden sie nämlich ein Stück mitgetragen und brauchen weniger Energie. Gerade auf langen Strecken ist das enorm wichtig. An der Spitze zu fliegen ist dagegen besonders anstrengend, deshalb wechseln die Gänse auch regelmäßig die Positionen. So kommt die ganze Gruppe besser voran, bleibt zusammen und findet leichter den Weg.
0: Tja, und schon sind wir da ein bisschen schlauer. Dankeschön für die Info, Pia. Und jetzt habe ich Madonna, die hat ja gerade vor 2 Tagen auch 7 Preise, 7 MTV Music Awards bekommen. Ich weiß nicht so genau, warum. Ich habe nicht mitgekriegt, dass sie irgendwie Musik gemacht hat in dem Jahr. Aber vielleicht wegen der OPs, das könnte natürlich auch ein Grund sein. Hier ist Madonna bei Primavera.

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Ja, da klatschen wir in die Hände am Dienstagnachmittag bei Radio Primavera. Meatloaf war das gewesen und gerade habe ich eine WhatsApp bekommen von Brian und der schreibt: Hallo Dieter, am Samstag gibt es das Federweißerfest in Hanau, Wilhelmsbad und auch das historische Karussell wird am Nachmittag mit dabei sein. Ja, danke schön für die Info, haben wir direkt weitergegeben, danke Brian. Und ja, weitere Sachen, was ihr am Wochenende oder auch vielleicht jetzt unter der Woche so machen könnt, findet ihr natürlich unter primavera24.de. We'll be right back.

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21: Wir messen aktuell in Gelnhausen 27 Grad und 27 Grad, das ist auch das Maximum, was wir heute haben werden. Ja, und noch zum Feierabend gibt es noch viel Sonne und ein paar harmlose Wolken sind unterwegs. Morgen am Mittwoch auch blauer Himmel, Sonnenschein pur, auch bei bis zu 27 Grad. Am Donnerstag geht es dann runter mit den Temperaturen, da haben wir auch den ganzen Tag über Wolken und da gibt es auch immer wieder Schauer. Maximal 21 Grad am Donnerstag und jetzt haben wir es 16 Uhr.
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22: Ich bin Oliver Urbanke. Knapp 130 Kilo.
0: Diese Menge an Lebensmitteln wirft jeder Mensch in der EU pro Jahr in den Müll. Das zeigen Zahlen des Statistikamts Eurostat für das Jahr 2024. Mehr als die Hälfte aller Lebensmittelabfälle kommen aus privaten Haushalten. Gut ein Drittel des Mülls fällt bereits bei der Herstellung an. Deutschland liegt in Sachen Lebensmittelverschwendung seit Jahren etwa im EU-Durchschnitt. Fast jeder Fünfte in Deutschland lebt im Osten, vererbt wird da aber kaum etwas. Das zeigen aktuelle Zahlen des Statistischen Bundesamts. Letztes Jahr sind nur 5% aller versteuerten Erbschaften und Schenkungen dort gelandet. Der Rest, 142,5 Milliarden Euro, fließt in den Westen. Statistiker sehen dafür zwei Gründe. Menschen in der DDR konnten kaum Ersparnisse aufbauen und die Löhne im Osten sind weiter niedrig. Betrachtet werden nur die Schenkungen und Erbschaften, die groß genug sind, um versteuert zu werden. Das deutsche Bildungssystem macht Fortschritte. Das zeigt der OECD-Bericht Bildung auf einen Blick 2026. Und das, obwohl die Schülerinnen und Schüler erst vor 3 Wochen bei der PISA-Studie sehr schlecht abgeschnitten hatten. Zum Beispiel schaffen laut OECD-Bericht 4 von 10 jungen Menschen einen Hochschul- oder höheren Berufsabschluss. Vor 10 Jahren waren es noch 3 von 10. Der beinahe Absturz der Boeing in München gibt weiter Rätsel auf. Ein Zwischenbericht der Bundesstelle für Flugunfalluntersuchung zeigt, beim missglückten Start Mitte August waren die Bremse betätigt und dauerhaft gehalten worden. Ob absichtlich oder wegen eines technischen Fehlers ist noch offen. Das Flugzeug der Vietnam Airlines mit fast 290 Menschen an Bord war

0: Seine Aktionen informiert und teils ohne Erlaubnis eigenständig gehandelt. Erst am Wochenende hatte OpenAI nach einem ähnlichen Vorfall das Training seiner leistungsstärksten Modelle ausgesetzt.
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3: So, dann schauen wir einfach mal auf die Straßen. Wie sieht's aus? Wenn ich jetzt da meinen Bildschirm auch finde, dann gucken wir auch. Ach, es gibt gar keine Verkehrsmeldung. Das ist doch sehr schön.
4: Und zwar auf der Zubringer zwischen der B469 auf die A3 Richtung Würzburg, also Richtung Goldbach, über die Mainbrücke drüber, gleich in dem Gelände.
3: Da, okay, alles klar. Wie viel ist erlaubt? Da steht ein Blitzer, also den haben wir noch reinbekommen. Außerdem noch ein Blitzer in Sedingstadt auf der Kapellenstraße Richtung Hainburg. Da steht der Anhänger, da ist 30 erlaubt.
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3: Ordentlich hätte im Angebot Ronan Keating und jetzt direkt Shawn Mendes. Schönen Nachmittag.

0: ist 3:45. Ja, der ein oder andere hat vielleicht auch schon Feierabend oder ist auf dem Weg in Richtung Feierabend. Das sind da schon mal gute Nachrichten, ne? Ja, und noch viel mehr gute Nachrichten hat jetzt meine Kollegin Wolke Kipp.
1: Die EU stellt rund 710 Millionen Euro für die weltweite Krisenhilfe bereit. Das Geld soll Menschen in Konfliktregionen nach Naturkatastrophen und in anderen humanitären Krisen unterstützen. Besonders Geflüchtete und besonders gefährdeten Menschen. Dann schließt sich die Gender Gap in Island weiter. Laut dem Global Gender Gap Report des Weltwirtschaftsforums ist die Lücke dort bereits zu 93% geschlossen. Weltweit ist der Fortschritt so groß wie noch nie. Außerdem gibt es eine Neuerung beim Einkaufen. Ein neues EU-Label soll Verbraucherinnen und Verbraucher mehr Orientierung geben und besser zeigen, welche Rechte sie beim Kauf eines Produkts haben. Und die Innenstädte werden wieder beliebter. Eine Befragung zeigt, dass viele Menschen künftig genauso oft und sogar häufiger in die Stadt gehen wollen. Besonders Shopping, Restaurants und Cafés ziehen Besucherinnen und Besucher an.
0: Ja, das ist doch schön. Dankeschön für die gute Nachrichtenwolke. Und hier ist Peter Maffay mit seinen 7 Brücken bei Primavera.

Eagle Eye Cherry, Save Tonight, Radio Primavera hier und einen neuen Blitzer, den möchte ich euch nicht vorenthalten, gerade gemeldet per WhatsApp. Und zwar ist er in Offenbach in der oberen Grenzstraße in Höhe des Parks. Da wird aus einem blauen Auto geblitzt. Besten Dank für die Blitzermeldung.

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14: In Groß-Kotzenburg, da messen wir aktuell 27 Grad, 28 Grad kann es zum Feierabend noch haben. Dazu gibt es viel, viel Sonne, nur harmlose Wolken sind unterwegs. Morgen der Mittwoch bis 27 Grad und viel Sonne und blauen Himmel. Und dann am Donnerstag geht's runter mit den Temperaturen auf 21 Grad. Da haben wir dann auch viele Wolken und immer wieder Regenschauer den ganzen Tag über. Jetzt haben wir es 16.30 Uhr.
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15: Ich bin Oliver Kellermann. Guten Tag. Die letzte Ruhe könnte in Freigericht künftig deutlich teurer werden. Die Friedhofsgebühren sollen steigen. Gleichzeitig plant die Gemeinde neue Regeln für ihre Friedhöfe. Lili Tunschkoll mit Einzelheiten.
16: Bei vielen Bestattungen sollen die Gebühren um rund 30% steigen. Damit will die Gemeinde einen größeren Teil der Friedhofskosten decken. In den letzten Jahren konnten mit den Einnahmen nur rund 50% der Ausgaben gedeckt werden. Die Gemeinde ist jedoch gesetzlich verpflichtet, den Gebührenhaushalt auszugleichen. Gleichzeitig soll es neue Möglichkeiten bei Gräbern geben. Baumbestattungen werden als eigene Bestattungsform aufgenommen und in Urnenrasengräbern sollen künftig bis zu 2 Urnen Platz finden. Unter bestimmten Voraussetzungen könnte außerdem eine Urne in einem bereits belegten Reihengrab beigesetzt werden. Beschlossen werden soll die neue Ordnung Ende Oktober. Die Ausschüsse werden sich am Abend über die Veränderungen beraten.
15: Jubel am Georg-Christoph-Lichtenberg-Oberstufengymnasium in Bruchköbel. Die Schule gehört zu den Gewinnern des Deutschen Schulpreises 2026 und darf sich über 30.000 Euro freuen. Tim Obert berichtet.
17: 87 Schulen hatten sich beworben, nur 15 standen im Finale. Und für das LOG aus Bruchköbel hat es am Ende tatsächlich für einen der Preise gereicht. Bei der Verleihung in Berlin wurde das Oberstufengymnasium am Vormittag mit 30.000 Euro ausgezeichnet. Eine Jury hatte die Schule dafür bereits im April 2 Tage lang genauer unter die Lupe genommen. Punkten konnte das LOG unter anderem mit seiner Lernkultur und der individuellen Begleitung der Jugendlichen. Der mit 100.000 Euro dotierte Hauptpreis geht ebenfalls nach Hessen, an die Bertha von Suttner Schule in Mörfelden-Walldorf.
15: Wer sich beruflich verändern oder den nächsten Schritt machen will, bekommt heute in Aschaffenburg jede Menge Möglichkeiten gezeigt. An der Technischen Hochschule läuft die Weiterbildungsmesse Mein Fortschritt 2026. Neben persönlicher Beratung gibt es dort auch Tipps rund um Bewerbung, künstliche Intelligenz im Berufsalltag und Gesundheit. Außerdem können sich Besucher über ein berufsbegleitendes Studium oder den Weg in die Selbstständigkeit informieren. Und alle Nachrichten aus der Welt gibt's wieder zur vollen Stunde.
14: Danke, Oliver.
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14: Gleich aber ist 5:03, hallo auf die Straßen, uns liegen keine Meldungen mehr. Aber Blitzer. Auf der A3 bzw. auf der Parallelfahrbahn der Abfahrt, und zwar in Richtung B8 Aschaffenburg, da stehen Blitzer im 80er-Bereich. In Offenbach in der oberen Grenzstraße in Höhe des Parks, da wird aus einem blauen Auto geblitzt. Dann in Meinhausen-Zellhausen von Babenhausen kommt vor der Bushaltestelle, da ist 30 erlaubt.
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Schönen Weg in Richtung Feierabend heute am Dienstag. Einen entspannten Weg in den Feierabend mit Radio Primavera. So, und wenn ich auf den Kalender schaue, was sehe ich da? Viele Zahlen und sehe vor allem, dass am Freitag in Hessen die Herbstferien starten. Außerdem, dass am Samstag ja Tag der Deutschen Einheit ist, also Feiertag. Deshalb haben sich wahrscheinlich auch viele Orte gesagt, oh ja, dann können wir ja ein Fest feiern, wenn da ein Feiertag ist, oder? In Schöllgrippen ist Michaelimarkt, da könnt ihr gerne vorbeischauen. In Elsenfeld ist Herbstmarkt, in Aschaffenburg ist noch das Vinum Culinarium auf dem Schlossplatz, das neue Weinfest in Aschaffenburg. Und das hier, den gibt's direkt, nicht erst am Wochenende, den gibt's jetzt hier bei Radio Primavera, Nick Kirscher.

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0: Sunrise Avenue und gleich gibt's Phil Collins.
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0: Heute Abend ist es sportlich eher noch ein bisschen ruhig bei uns in der Region. Morgen wird es dafür gleich zweimal spannend im Pokal. Bayern Alzenau ist im Hessen-Pokal gefordert. Um 19 Uhr geht's auswärts gegen den SC Waldgirmes. Für die Alzenauer lief es in dieser Saison bislang noch nicht wirklich rund. Nach dem Trainerwechsel soll Michael Fink die Mannschaft jetzt wieder in die Spur bringen. Auch Germania Oberoden muss morgen im Pokal ran. Die Germania ist ab 19.30 Uhr im Kreispokal bei Hassia Dieburg zu Gast. Und Oberoden kommt mit Rückenwind am Freitag. Da gab es in der Verbandsliga ein 4:2-Sieg in Neu-Isenburg. In der Bundesliga geht es erst nächste Woche weiter. Dafür ist am Donnerstag die deutsche Nationalmannschaft wieder im Einsatz. Deutschland trifft in München in der Nations League auf Serbien. Anpfiff ist um 20:45 Uhr. Nations League Fußball gibt es aber auch schon heute Abend. Da stehen nämlich gleich zwei interessante Duelle an. Spanien empfängt Kroatien und England ist in Tschechien zu Gast.
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17: In Miltenberg, da messen wir aktuell 27 Grad, örtlich kann es aber auch noch 28 Grad haben zum Feierabend. Dazu gibt es Sonne, ein paar harmlose Wolken sind unterwegs und die Temperaturen in der kommenden Nacht so um die 11 Grad. Morgen dann bis 27 Grad und auch den ganzen Tag über Sonnenschein. Und am Donnerstag, ja, da wird es ein bisschen grauer, da haben wir auch ein paar Wolken und auch einzelne Regenschauer bei maximal 21 Grad. Und jetzt haben wir es 17 Uhr.
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18: Ich bin Oliver Urbanke. EU-Bürgerinnen und Bürger haben 2024 gut 130 Kilogramm Lebensmittel. Pro Kopf weggeworfen. Das zeigt eine neue Statistik. Tät reichen die betroffenen Immatrikulationsdaten teils 50 Jahre zurück. Je nach Alter enthalten sie auch Bankdaten oder Sozialversicherungsnummern. Hinweise auf Missbrauch gibt es bisher nicht. Das Vorlesungsverzeichnis soll ab morgen wieder erreichbar sein. Die Deutsche Umwelthilfe hat eine Verfassungsbeschwerde gegen das neue Heizungsgesetz eingereicht. Man gehe dabei gemeinsam mit mehreren Mieterinnen und Mietern vor. Das im Juli vom Bundestag beschlossene Gesetz verstoße gegen die im Grundgesetz festgelegte Verpflichtung zum Klimaschutz und der Sicherung der natürlichen Lebensgrundlagen. Sind Rabatt-Apps von Supermarktketten unfair? Diese Frage bleibt erstmal ungeklärt. Das Oberlandesgericht in Brandenburg an der Havel hat die Klage von Verbraucherschützern gegen Lidl zurückgewiesen. Nicht zuständig, hieß es in der Begründung. Die Verbraucherzentrale hatte angeprangert, dass Rabatt-Apps diskriminierend für ältere und behinderte Menschen sei. Diese würden benachteiligt werden, sie hätten oft auch nicht die entsprechenden Geräte. Während die DFB-Männer sich auf das nächste Spiel in der Fußball-Nations League gegen Serbien am Donnerstag vorbereiten, hat Christian Wück heute seinen Kader in der Frauennationalmannschaft nominiert. Für die Testspiele gegen Australien und Japan sind unter anderem Kapitänin Julia Gwin und Clara Bühl vom FC Bayern dabei. Vizemeister Wolfsburg stellt unter anderem Janina Minge ab.
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17: 5:02 haben wir es. Hallo auf die Straßen. Uns liegen keine Meldungen über Verkehrsstörungen vor. Ist doch schön, aber wir haben einen ganz aktuellen Blitzer. Bitte schön.
20: Hallo, hier ist die Frederike. Ich wollte einen Blitzer melden auf der B26 zwischen Lorch.

0: Da müsste meines Wissens 80 sein. So, dann haben wir noch einen Blitzer. Und zwar, wenn er die Abfahrt parallel zur A3 fahrt in Richtung B8 Aschaffenburg. Da ist 80 erlaubt, steht ein Blitzer. Dann in Offenbach in der oberen Grenzstraße steht ein Blitzer. Und zwar in Höhe des Parks. Aus einem blauen Auto wird geblitzt. Und in Meinhausen-Zellhausen von Babenhausen kommt vor der Bushaltestelle. Da ist 30 erlaubt.
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0: Tja, und für den sonnigen Abend hätte ich jetzt für uns auch ein bisschen Reggae mit UB40.

0: Schönen, entspannten Dienstagabend mit eurem Wohlfühlradio, Radio Primavera. Wir schauen Richtung Landkreis Miltenberg. Beim Bürgerpreis im Landkreis Miltenberg sind nämlich gestern Abend 7 Projekte für ihre ehrenamtliches Engagement ausgezeichnet worden. 5 davon hatte eine Jury schon vorher ausgewählt und bei denen durften dann auch nochmal die Menschen im Landkreis abstimmen, wer zusätzlich den Publikumspreis bekommt. Die meisten Stimmen gingen nach Elsenfeld ans Tiergehege und die Freude darüber war bei Alexandra Stockinger vom Verein kaum zu überhören.
1: Ja, wir sind total überrascht und freuen uns natürlich mega. Ich finde es super toll, dass es sowas gibt, dass das Engagement auch einfach ausgezeichnet wird und gewertschätzt wird. Ja, und wir freuen uns einfach mega, da jetzt einfach wieder Gelder zu haben für neue Projekte und wir sind einfach nur happy.
0: Und mit dem Publikumspreis gab es auch obendrauf noch Geld. Und wofür soll das verwendet werden?
1: Wir haben immer eigentlich laufende Kosten. Wir wollen ein neues Gehege bauen. Wir wollen so ein bisschen die Stelle aufhübschen. Wie gesagt, also konkrete Projekte noch nicht, aber da fällt uns definitiv was ein, wo wir es umsetzen können.
0: Ja, sehr schön. Gibt es bestimmt da irgendwelche Möglichkeiten, wo dringend was gemacht werden muss. Die Ehrenamtlichen kümmern sich ja dort nicht nur um die Tiere, sondern auch ums Gehege und den Erhalt davon. Ganz tolle Sache.
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Baby Amy Grant geht mit, ihr geht's jetzt in Richtung Feierabend und außerdem geht's weiter mit Tina Turner 1989. Mein lieber Schwan, wie lange das schon her ist, oder? The Best, jetzt bei Radio Primavera.

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0: In Wächtersbach messen wir aktuell 27 Grad und es ist noch ein bisschen Sonne, die wir genießen können. Ja, ein paar Wolken sind jetzt aber auch dazugekommen. Temperaturen in der Nacht so um die 11 Grad. Aber morgen gibt's wieder 11 Sonnenstunden, also jede Menge Sonne bei bis zu 27 Grad. Am Donnerstag wird's dann herbstlicher und auch vor allem frischer, maximal 21 Grad. Und den ganzen Tag über haben wir Wolken und auch Regenschauer. Und jetzt haben wir 17.30 Uhr.
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22: Ich bin Oliver Kellermann. Guten Tag. Die letzte Ruhe könnte in Freigericht künftig deutlich teurer werden. Die Friedhofsgebühren sollen steigen. Gleichzeitig plant die Gemeinde neue Regeln für ihre Friedhöfe. Lili Tunschkoll mit Einzelheiten.
23: Bei vielen Bestattungen sollen die Gebühren um rund 30% steigen. Damit will die Gemeinde einen größeren Teil der Friedhofskosten decken. In den letzten Jahren konnten mit den Einnahmen nur rund 50% der Ausgaben gedeckt werden. Die Gemeinde ist jedoch gesetzlich verpflichtet, den Gebührenhaushalt auszugleichen. Gleichzeitig soll es neue Möglichkeiten bei Gräbern geben. Baumbestattungen werden als eigene Bestattungsform aufgenommen und in Urnenrasengräbern sollen künftig bis zu 2 Urnen Platz finden. Unter bestimmten Voraussetzungen könnte außerdem eine Urne in einem bereits belegten Reihengrab beigesetzt werden. Beschlossen werden soll die neue Ordnung Ende Oktober. Die Ausschüsse werden sich am Abend über die Veränderungen beraten.
22: Jubel am Georg-Christoph-Lichtenberg-Oberstufengymnasium in Bruchköbel. Die Schule gehört zu den Gewinnern des Deutschen Schulpreises 2026 und darf sich über 30.000 Euro freuen. Tim Obert berichtet.
24: 87 Schulen hatten sich beworben, nur 15 standen im Finale. Und für das LOG aus Bruchköbel hat es am Ende tatsächlich für einen der Preise gereicht. Bei der Verleihung in Berlin wurde das Oberstufengymnasium am Vormittag mit 30.000 Euro ausgezeichnet. Eine Jury hatte die Schule dafür bereits im April 2 Tage lang genauer unter die Lupe genommen. Punkten konnte das LOG unter anderem mit seiner Lernkultur und der individuellen Begleitung der Jugendlichen. Der mit 100.000 Euro dotierte Hauptpreis geht ebenfalls nach Hessen, an die Bertha-von-Suttner-Schule in Mörfelden-Walldorf.
22: Wer sich beruflich verändern oder den nächsten Schritt machen will, bekommt heute in Aschaffenburg jede Menge Möglichkeiten gezeigt. An der Technischen Hochschule läuft die Weiterbildungsmesse Mein Fortschritt 2026. Neben persönlicher Beratung gibt es dort auch Tipps rund um Bewerbung, künstliche Intelligenz im Berufsalltag und Gesundheit. Außerdem können sich Besucher über ein berufsbegleitendes Studium oder den Weg in die Selbstständigkeit informieren. Und alle Nachrichten aus der Welt gibt's wieder zur vollen Stunde.
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0: Gleich aber es 3:05 verloren auf die Straßen und haben wir ganz aktuell eine Meldung reinbekommen. Bitte schön.
25: Hallo, Schäfer Mirko. Auf der Art Würzburg bei der Abfahrt dort B469 ist ein liegen gebliebenes Fahrzeug. Der ist irgendwie auf den Kram gefahren. Polizei ist vor Ort, bestaut sich aber auf der Abfahrtspur fast bis Seligenstadt.
0: Okay, danke schön für die Meldung. Also betrifft die A3 Richtung Würzburg. Zwischen Seligenstädter Dreieck und Stockstadt, da ist ein defekter PKW. Blitzer haben wir und den hatte vorhin auch Friederike gemeldet.
26: Hallo, hier ist die Friederike. Ich wollte einen Blitzer melden auf der B26 zwischen Lohr und Rechtenbach.
0: Alles klar, danke schön dafür. Und in Offenbach, da steht auch ein Blitzer in der oberen Grenzstraße in Höhe des Parks. Da wird aus einem blauen Auto geblitzt. Dankeschön.
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Maria, Maria, Carlos Santana. Ich weiß nicht, warum ich bei Maria jetzt wieder an Weihnachten denken soll. Das ist wurscht. Maria, Maria von Carlos Santana bei Radio Primavera. Und ja, am Freitag geht's ja los in Hessen mit den Schulferien. Die Herbstferien sind ja angesagt und vielleicht überlegt ihr, irgendwo hinzufahren oder so. Und habt noch keine richtige Idee. Vielleicht hilft euch dabei ja vielleicht das Reisewetter. Das gibt's nämlich gleich nach Blondie. Ach, guck mal, die hat auch schon wieder die Maria am Schlawittchen. Und Bruce Springsteen hier bei Primavera.

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0: Genau, Dancing in the Dark, Bruce Springsteen und gleich gibt's Fleetwood Mac, aber vorher Reisewetter.
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0: Ja, und dann frage ich euch, welches Wetter hättet ihr denn gerne? Hättet ihr gerne Regen? Ja, den hätte ich. Und zwar in Island, in Reykjavik, da haben wir Regenschauer, ganz ordentlich sogar, bei maximal 12 Grad. In Norwegen, bei Tromsø, ja, da gibt es so eine Mischung aus Wolken, Sonne und Regen bei maximal 10 Grad. Falls euch das aber doch zu feucht ist und ja, zu wenig Sonne und zu wenig Temperaturen, da gucken wir natürlich ein bisschen weiter Richtung Süden. Kroatien ist ja dieses Jahr extrem angesagt. Da haben wir momentan 27 Grad Sonnenschein pur, falls ihr dahin plant, irgendwas zu machen. Sehr schön. Oder eine Städtereise Rom. Da haben wir 28 Grad Sonnenschein. Oder auch eine Städtereise nach Athen kann ich sehr empfehlen. 25 Grad ist ja eigentlich recht angenehm. Und da hätten wir auch Zypern zum Beispiel bei bis zu 30 Grad. Auch da Sonnenschein pur. Mallorca, Sonne und Wolken gemischt. Bei 29 Grad.
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0: In Kleinheubach, da messen wir aktuell 26 Grad, also noch recht angenehm zum Feierabend und so ein bisschen, ja, man ahnt die Sonne ein bisschen, würde ich mal sagen. Ansonsten haben wir Schleierwolken, Temperaturen in der kommenden Nacht so um die 11 Grad, morgen wird es wieder sonnig mit blauem Himmel bei bis zu 27 Grad. Der Donnerstag wird dann herbstlich, also mit dicken Wolken und immer wieder Regenschauern, aber ist ja auch nicht schlecht. Jetzt haben wir es 18 Uhr.
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22: Ich bin Oliver Urbanke. Die OECD sieht trotz schwacher PISA-Ergebnisse Fortschritte im deutschen Bildungssystem. Laut dem Bericht Bildung auf einen Blick 2026 erreichen inzwischen 41% der jungen Leute einen Hochschul- oder höheren Berufsabschluss, 11 Prozentpunkte mehr als noch vor 10 Jahren. Fast jeder Fünfte in Deutschland lebt im Osten, vererbt wird da aber kaum etwas. Das zeigen aktuelle Zahlen des Statistischen Bundesamts. Letztes Jahr sind nur 5% aller versteuerten Erbschaften und Schenkungen dort gelandet. Der Rest, 142,5 Milliarden Euro, fließt in den Westen. Statistiker sehen dafür 2 Gründe. Menschen in der DDR konnten kaum Ersparnisse aufbauen und die Löhne im Osten sind weiter niedrig. Betrachtet werden nur die Schenkungen und Erbschaften, die groß genug sind, um versteuert zu werden. Der Deutsche Schulpreis geht in diesem Jahr nach Hessen. Bundeskanzler Merz hat den mit 100.000 Euro dotierten Hauptpreis der Bertha-von-Suttner-Schule im Möhrenfeld-Walldorf bei Frankfurt überreicht. An der Gesamtschule unterrichten 250 Lehrkräfte über 2.000 Schülerinnen und Schüler. Weitere Auszeichnungen im Wert von 30.000 Euro gingen an Schulen in mehreren Bundesländern, darunter Bayern und Baden-Württemberg. Deutschland tritt im weltweiten Innovationsranking auf der Stelle. Die Organisation für geistiges Eigentum der Vereinten Nationen sieht die Bundesrepublik wie schon letztes Jahr auf Platz 11. Von 2022 bis 2024 schaffte Deutschland es mit Rang 8 noch in die Top 10. Stark ist Deutschland bei Forschung und Ingenieursabsolventen, schwach dagegen bei digitalen Technologien. Der September diesen Jahres gehört zu den 10 wärmsten seit 145 Jahren. Im Schnitt waren es 15,9 Grad. Besonders auffällig die Trockenheit. Im Südwesten Deutschlands sind teilweise weniger als 5 Liter Regen pro Quadratmeter gefallen, bundesweit knapp 40 Liter. Das ist über ein Drittel weniger als im Vergleichszeitraum 1961 bis 90.
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0: Hallo auf die Straßen, da haben wir die A3, Frankfurt Richtung Würzburg. Zwischen Seligenstädter Dreieck und Stockstadt ein defekter PKW, der ist da in den Graben gefahren. Stockt da zurück bis auf die A3. Noch eine Meldung haben wir, bitteschön.
24: Hi, Toni hier. Ich bin gerade die Autobahnabfahrt Hösbach Bahnhof gefahren. Und wenn du reinfährst nach Hösbach Bahnhof, da geht es ja in die Untertunnelung von der Bahn. Da ist eben gerade ein LKW mit seinem Anhänger oben dran geknallt.
0: Ja, da wird es wahrscheinlich jetzt dann auch ein bisschen mehr stauen. Und wir haben auch Blitzer. Und zwar von der A3 Richtung, die parallel der Abfahrt

0: So klingt euer Dienstagabend bei uns bei Radio Primavera mit ABBA. Ja, und mittlerweile sind wir ja im Herbst angekommen, obwohl man es noch gar nicht so merkt, temperaturmäßig. Aber ab Donnerstag, da werden wir das dann merken, da ändert sich nämlich das Wetter dann aus, wird kälter und ein bisschen grauer. Und vielleicht sollte man da ein bisschen anfangen, die Wohnung herbstlich zu dekorieren, oder? Mit Herbstfarben, Kuscheldecken, Kerzen, kleinen Kürbissen, was man halt da so macht. Aber vieles kann man auch selber machen. Unsere Kollegin Marlene Dietscheid hat da mal ein paar Tipps.
1: Herbstdeko muss nicht immer teuer im Laden gekauft werden. Im Wald gibt's nämlich Dekoartikel ganz umsonst. Ein bisschen Eigeninitiative ist aber doch noch gefragt. Man muss nämlich die Deko selbst aus Blättern, Tannenzapfen und Ästen basteln. Jeder kennt wahrscheinlich noch die Kastanienmännchen aus Zahnstochern und Kastanien aus seiner Kindheit, aber es gibt noch ganz viel anderes, was man basteln kann. Zum Beispiel super süße Igel aus Tannenzapfen, Pappe und Cola-Augen. Dafür wird einfach ein Stück Pappe als Nase in Trichterform und die Cola-Augen auf den Tannenzapfen geklebt und tada, der Igel ist fertig. Auch ein Herbstkranz aus Blättern, Ästen und Tannenzapfen ist eine schöne Idee und schnell selber gemacht. Herbstdeko muss also nicht immer teuer sein und beim Selbstbasteln kann man sich auch gleichzeitig noch einen richtig schönen Tag mit der Familie machen.
0: Danke dir für die Tipps, Marlene. Ja, es kann der Herbst kommen, oder? Wenn alles schön dekoriert ist. Wunderbar. Hier ist R.E.M., Man on the Moon. Weiß gar nicht, gibt es auf dem Mond auch Herbst? Glaub nicht. Da ist einfach immer nur dunkel, oder? Und grau vor allem.

Chicago begleiten uns auf den Weg in Richtung Feierabend, wenn wir nicht sowieso schon im Feierabend sind. Hier ist Radio Primavera und in Niedernberg wird diskutiert über ein neues Parkplatzkonzept. Um was da genau geht und was sonst noch wichtig ist im Primavera-Land, erfahrt ihr gleich um 6:30 in den Primavera-Nachrichten.

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15: In Hanau messen wir aktuell 25 Grad. Ja, und eine gute halbe Stunde können wir die Sonne noch so ein bisschen genießen, dann geht sie runter und die Temperaturen in der kommenden Nacht liegen bei 11 Grad. Morgen wird es 11 Sonnenstunden geben, also viel, viel Sonne bei bis zu 27 Grad. Und der Donnerstag wird dann herbstlicher bei maximal 21 Grad und dicken Wolken und immer wieder Regenschauern. Und jetzt haben wir es 18.30 Uhr.
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16: Ich bin Oliver Kellermann. Guten Abend. Die letzte Ruhe könnte in Freigericht künftig deutlich teurer werden. Die Friedhofspreise sollen erhöht werden. Gleichzeitig plant die Gemeinde neue Regelungen für ihre Friedhöfe. Lilli Tunschkohl mit Einzelheiten.
17: Bei vielen Bestattungen sollen die Gebühren laut Medienberichten um rund 30% steigen. Eine klassische Erdbestattung würde zum Beispiel etwa 560 Euro mehr kosten. Damit will die Gemeinde einen größeren Teil der Friedhofskosten decken. Gleichzeitig soll es neue Möglichkeiten bei den Gräbern geben. Baumbestattungen werden als eigene Bestattungsform aufgenommen und in Urnenrasengräbern sollen künftig bis zu 2 Urnen Platz finden. Unter bestimmten Voraussetzungen könnte außerdem eine Urne in einem bereits belegten Reihengrab beigesetzt werden. Die Ausschüsse werden sich am Abend über die Veränderungen beraten.
16: Zu wenig Parkplätze und Falschparker in Niedernberg. Heute Abend versucht der Bau- und Umweltausschuss mit einem Parkraumkonzept eine Lösung für das Problem zu finden. Wolke Kilp mit Einzelheiten.
18: Schon seit Jahren herrscht Parkchaos in Niedernberg. Autos werden ohne Parkmarkierung auf der Fahrbahn oder auf dem Gehweg abgestellt. Bereits vor 10 Jahren versuchte sich die Gemeinde an einem neuen Parkkonzept, jedoch ohne langfristigen Erfolg. Jetzt startet der Bau- und Umweltausschuss einen neuen Versuch. Ein externes Fachbüro hat dafür eine Bestandsanalyse durchgeführt. Das Ergebnis: In vielen Straßen gibt es keine klare Parkregelung. Das Fachbüro schlägt eine klare Ausweisung von Parkbereichen und Halteverbotszonen vor. Am Abend berät der Ausschuss über den Lösungsvorschlag.
16: Die Folgen des großen Waldbrandes in Walderschaft beschäftigen die Gemeinde weiterhin. Nach Einschätzung von Förstern sind rund 95% der Bäume auf der betroffenen Fläche abgestorben. Wie es nach dem Feuer im Wald weitergeht und welche Folgen der Brand für Natur und Tiere hat, darum geht es am Abend in einem Vortrag in Walderschaft. Fachleute informieren über Schäden und die weitere Entwicklung des Waldes. Und alle Nachrichten aus der Welt gibt's wieder zur vollen Stunde.
15: Danke, Oliver.
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15: Hallo auf die Straßen, da haben wir die A3 Frankfurt Richtung Würzburg. Zwischen Seligenstädter Dreieck und Stockstadt, da ist ein defekter PKW. Und dann aber noch eine Meldung.
19: Hi, Toni hier. Ich bin gerade die Autobahnabfahrt Hösbach Bahnhof gefahren. Und wenn du reinfährst nach Hösbach Bahnhof, da geht es ja in die Untertunnelung von der Bahn. Da ist eben gerade ein LKW mit seinem Anhänger oben dran geknallt.
15: Dankeschön für die Meldung. Und dann haben wir noch Blitzer, und zwar auf der A3, beziehungsweise wenn man die A3 Richtung der Parallelabfahrt Aschaffenburg-West fährt, also wenn man die A3 verlässt, in Richtung der B8 Aschaffenburg, da im 80er-Bereich, da steht ein Blitzer. Außerdem in Offenbach in der oberen Grenzstraße in Höhe des Parks aus einem blauen Auto.
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Shania Twain bei Radio Primavera, eurem Wohlfühlradio am Dienstagabend. Ja, am Freitag geht's ja los mit den Ferien in Hessen, ne? Da geht's schon wieder Ferien. Ich habe immer das Gefühl, die Sommerferien sind noch gar nicht lang her. Gut, die Kids werden es wahrscheinlich anders sehen, ne? 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

Schönen entspannten Dienstagabend mit Radio Primavera. Das war Filmmusik von Limahl und der Never Ending Story der unendlichen Geschichte. 1984 war das übrigens. So, jetzt geht's weiter mit Ellie Goulding. Mein Name ist Dieter Düring und ich wünsche euch einen entspannten Dienstagabend mit Radio Primavera.

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18: Wir messen aktuell in Miltenberg 24 Grad und die Temperaturen in der Nacht liegen so bei 11 Grad. Aber morgen, der Mittwoch, wird wieder ein richtig schöner sonniger Tag bei maximal 27 Grad. Dann am Donnerstag wird's herbstlich bei maximal 21 Grad und vielen Wolken und den ganzen Tag über gibt's Regenschauer. Und jetzt haben wir es 19 Uhr.
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19: Ich bin Gregor Jose Moser. Die Deutsche Umwelthilfe hat Verfassungsbeschwerde gegen das neue Heizungsgesetz eingelegt, gemeinsam mit mehreren Mietern. Die Organisation argumentiert, das Gesetz verstoße gegen die im Grundgesetz verankerte Klimaschutzpflicht. Das Gesetz erlaubt weiterhin neue Gas- und Ölheizungen, wenn sie ab 2029 einen steigenden Anteil CO2-neutraler Brennstoffe nutzen. Die Vorgabe von 65% erneuerbarer Energien aus dem früheren Heizungsgesetz gibt es nicht mehr. Jeder achte Krebsfall weltweit entsteht durch eine Infektion. Das zeigt eine neue Studie der Internationalen Agentur für Krebsforschung. Laut Weltgesundheitsorganisation konnten im Jahr 2024 rund 2,3 Millionen Fälle damit in Verbindung gebracht werden. Allein das Bakterium Helicobacter pylori, das die Magenschleimhaut schädigt, ist demnach für etwa 760.000 Krebsfälle verantwortlich. Immer weniger Kinder werden in Kitas und der Tagespflege betreut und das hat einen einfachen Grund. Mehr von Thomas Bleskin.
8: Für die rückläufige Entwicklung sind nach Angaben des Statistischen Bundesamts vor allem gesunkene Geburtenzahlen verantwortlich. Eltern lassen ihre Kleinen also nicht plötzlich seltener betreuen. Es gibt schlicht weniger Kinder in diesem Alter. Die Betreuungsquote bei den unter Dreijährigen ist nur minimal gesunken. Das macht sich inzwischen auch bei den Einrichtungen bemerkbar. Erstmals seit Beginn der Statistik vor 20 Jahren ist die Zahl der Kitas leicht zurückgegangen.
19: Während die DFB-Männer sich auf das nächste Spiel in der Fußball-Nations League gegen Serbien übermorgen vorbereiten, hat Christian Wück heute seinen Kader für die Frauennationalmannschaft nominiert. Für die Testspiele gegen Australien und Japan sind unter anderem Kapitänin Julia Gwin und Clara Bühl vom FC Bayern dabei. Nicht nominiert ist DFB-Stammtorhüterin Ann-Kathrin Berger. Sie pausiert nach Absprache.
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18: Gleich haben wir es 7:03. Eine Meldung für die A3 Frankfurt Richtung Würzburg zwischen Seligenstädter Dreieck und Stockstadt. Ein defekter PKW. Das war's auch schon.
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10: Ich bin Oliver Kellermann. Zu wenig Parkplätze und Falschparker in Niedernberg. Heute Abend versucht der Bau- und Umweltausschuss mit einem Parkraumkonzept eine Lösung für das Problem zu finden. Wolke Kilb mit Einzelheiten.
11: Schon seit Jahren herrscht Parkchaos in Niedernberg. Autos werden ohne Parkmarkierung auf der Fahrbahn oder auf dem Gehweg abgestellt. Bereits vor 10 Jahren versuchte sich die Gemeinde an einem neuen Parkkonzept, jedoch ohne langfristigen Erfolg. Jetzt startet der Bau- und Umweltausschuss einen neuen Versuch. Ein externes Fachbüro hat dafür eine Bestandsanalyse durchgeführt. Das Ergebnis: In vielen Straßen gibt es keine klare Parkregelung. Das Fachbüro schlägt eine klare Ausweisung von Parkbereichen und Halteverbotszonen vor. Am Abend berät der Ausschuss über den Lösungsvorschlag.
10: Die Schülerinnen und Schüler des Hermann-Staudinger-Gymnasiums in Erlenbach können sich freuen. Die Sporthallen ihrer Schule sind jetzt nach einer aufwendigen Sanierung wieder einsatzbereit. Der Umbau für rund 8 Millionen Euro bietet unter anderem neue Markierungen, Basketballkörbe und eine Wand zum Bouldern. Außerdem wurde ein komplett neuer Raum für Krafttraining gebaut. Die Kosten könnten sogar bezuschusst werden. 2,4 Millionen Euro Unterstützung erwartet der Landkreis Miltenberg. Die letzte Ruhe könnte in Freigericht künftig deutlich teurer werden. Die Friedhofspreise sollen steigen. Gleichzeitig plant die Gemeinde neue Regeln für ihre Friedhöfe. Lili Tunschkohl mit Einzelheiten.
12: Bei vielen Bestattungen sollen die Gebühren laut Medienberichten um rund 30% steigen. Eine klassische Erdbestattung würde zum Beispiel etwa 560 Euro mehr kosten. Damit will die Gemeinde einen größeren Teil der Friedhofskosten decken. Gleichzeitig soll es neue Möglichkeiten bei den Gräbern geben. Baumbestattungen werden als eigene Bestattungsform aufgenommen und in Urnenrasengräbern sollen künftig bis zu 2 Urnen Platz finden. Unter bestimmten Voraussetzungen könnte außerdem eine Urne in einem bereits belegten Reihengrab beigesetzt werden. Die Ausschüsse werden sich am Abend über die Veränderungen beraten.
10: Und alle Nachrichten aus der Welt gibt's wieder zur vollen Stunde.
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16: Ich bin Gregor Jose Moser. Zu viel Bürokratie stört nicht nur Bürger und Unternehmen, sondern auch die Menschen, die selbst in Behörden arbeiten. Das zeigt eine Umfrage unter Beschäftigten im öffentlichen Dienst. Zoe Tasovali berichtet.
17: Es fehlt jetzt nicht unbedingt am Einsatz der Beschäftigten. Die meisten beschreiben sich selbst als motiviert oder sogar sehr motiviert. Trotzdem sagt nur ein kleiner Teil, dass Projekte in den Behörden wirklich reibungslos laufen. Neben komplizierten Abläufen bremsen vor allem zu wenig Personal und zu wenig Geld eine schnelle Arbeit aus. Besonders hart trifft das Städte und Gemeinden.
16: Pro Schüler und Studentin gibt Deutschland rund 14.500 Euro im Jahr aus. Das ist mehr als der OECD-Schnitt. Trotzdem kritisiert der OECD, gemessen an der Wirtschaftskraft Deutschlands ist das zu wenig. Außerdem gibt es zu viel Unterrichtsausfall. Immerhin schaffen inzwischen 4 von 10 jungen Menschen einen Hochschul- oder höheren Berufsabschluss. Vor 10 Jahren war es nur jeder Dritte. In Ostdeutschland wird nur wenig vererbt. Das zeigen aktuelle Zahlen des Statistischen Bundesamtes. Letztes Jahr sind nur 5% aller versteuerten Erbschaften und Schenkungen dort gelandet. Der Rest, 142,5 Milliarden Euro, im Westen. Statistiker sehen dafür 2 Gründe. Menschen in der DDR konnten kaum Ersparnisse aufbauen und die Löhne im Osten sind weiter niedriger. Deutschland tritt im weltweiten Innovationsranking auf der Stelle. Die Organisation für geistiges Eigentum der Vereinten Nationen sieht die Bundesrepublik wie schon letztes Jahr auf Platz 11. Von 2022 bis 2024 schaffte Deutschland es mit Rang 8 noch in die Top 10. Stark ist Deutschland dagegen bei Forschung und Ingenieursabsolventen, schwach bei digitalen Technologien. An der Spitze stehen weiterhin die Schweiz, Schweden und die USA.
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12: Ich bin Gregor Jose Moser. 129 Kilo. Diese Menge an Lebensmitteln wirft jeder EU-Bürger im Schnitt pro Jahr in den Müll. Das zeigen Zahlen des Statistikamts Eurostat für das Jahr 2024. Mehr als die Hälfte aller Lebensmittelabfälle kommt aus privaten Haushalten. Gut ein Drittel des Mülls fällt bereits bei der Herstellung an. Deutschland liegt in Sachen Lebensmittelverschwendung seit Jahren etwa im EU-Durchschnitt. Was AfD-Politiker Siegmund im Wahlkampf noch ausgeschlossen hatte, soll bald Realität werden. Er möchte sich auch ohne eigene Mehrheit in Sachsen-Anhalts Landtag im Dezember zur Wahl als Ministerpräsidentenkandidat stellen. Tanja Wagner berichtet.
13: Eigentlich hatte Siegmund nur mit absoluter Mehrheit regieren wollen. Wie eine Regierung unter seiner Führung jetzt aussehen soll, sagte er nicht. Es gebe konstruktive Gespräche mit einer anderen Partei und einzelnen Abgeordneten. Das BSW schließt eine Koalition bisher aus. Aber wenn alles so läuft wie geplant, werde es eine stabile Regierung und keine klassische Minderheitsregierung geben, so Siegmund heute.
12: Der diesjährige September war mit durchschnittlichen 15,9 Grad ungewöhnlich warm, sonnig und extrem trocken. Das meldet der Deutsche Wetterdienst. Im Südwesten Deutschlands sind in den letzten vier Wochen teilweise weniger als 5 Liter Regen pro Quadratmeter gefallen. Bundesweit waren es nur knapp 40 Liter. Das ist über ein Drittel weniger als im Vergleichszeitraum 1961 bis 1990. Der Deutsche Schulpreis geht in diesem Jahr nach Hessen. Bundeskanzler Merz hat den mit 100.000 Euro dotierten Hauptpreis der Bertha-von-Suttner-Schule in Mörfelden-Walldorf überreicht. An der Gesamtschule unterrichten 250 Lehrkräfte über 2.000 Schülerinnen und Schüler. Weitere Auszeichnungen gingen an Schulen in Bayern, Baden-Württemberg und Niedersachsen.
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14: Ich bin Hendrik Daum. Im Bundeskabinett wird morgen über die Vorlage für die geplante Pflegereform beraten. Die SPD fordert einen Pflegekostendeckel und sagt, Pflege dürfe kein Armutsrisiko sein. Tanja Wagner berichtet.
15: 4,4 Milliarden Euro werden bis Ende des Jahres fehlen, warnen die Pflegekassen. Um dort zu sparen, sollen unter anderem Pflegebedürftige und ihre Angehörigen künftig stärker belastet werden. Wer aber sein Leben lang gearbeitet und eingezahlt habe, müsse sich darauf verlassen können, gut versorgt zu sein, heißt es von der SPD. Die CDU lehnt Änderungen der Reform grundsätzlich ab. Aber auch dort gibt es Stimmen, die das Vorhaben von Gesundheitsminister Linnemann kritisch sehen.
14: Die Deutsche Umwelthilfe hat Verfassungsbeschwerde gegen das neue Heizungsgesetz eingelegt, gemeinsam mit mehreren Mietern. Die Organisation argumentiert, das Gesetz verstoße gegen die im Grundgesetz verankerte Klimaschutzpflicht. Das Gesetz erlaubt weiterhin neue Gas- und Ölheizungen, wenn sie ab 2029 einen steigenden Anteil CO2-neutraler Brennstoffe nutzen. Die Vorgabe von 65% erneuerbarer Energien aus dem früheren Heizungsgesetz gibt es nicht mehr. Das deutsche Bildungssystem macht Fortschritte, das zeigt der OECD-Bericht Bildung auf einen Blick 2026. Und das, obwohl die Schülerinnen und Schüler erst vor 3 Wochen bei der PISA-Studie sehr schlecht abgeschnitten hatten. Zum Beispiel schaffen laut OECD-Bericht 4 von 10 jungen Menschen einen Hochschul- oder höheren Berufsabschluss. Vor 10 Jahren war es nur jeder Dritte. Manchester City ist dem größten Finanzskandal der englischen Fußballgeschichte schuldig gesprochen worden. Eine unabhängige Kommission der Premier League hat den Club in allen Anklagepunkten verurteilt. Es geht um Verstöße gegen Finanzregeln zwischen 2009 und 2018. City weist die Vorwürfe zurück und will bis Freitag Berufung einlegen.
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15: Ich bin Hendrik Daum. Im Bundeskabinett wird morgen über die Vorlage für die geplante Pflegereform beraten. Die SPD fordert einen Pflegekostendeckel und sagt, Pflege dürfe kein Armutsrisiko sein. Tanja Wagner berichtet.
16: 4,4 Milliarden Euro werden bis Ende des Jahres fehlen, warnen die Pflegekassen. Um dort zu sparen, sollen unter anderem Pflegebedürftige und ihre Angehörigen künftig stärker belastet werden. Wer aber sein Leben lang gearbeitet und eingezahlt habe, müsse sich darauf verlassen können, gut versorgt zu sein, heißt es von der SPD. Die CDU lehnt Änderungen der Reform grundsätzlich ab. Aber auch dort gibt es Stimmen, die das Vorhaben von Gesundheitsminister Linnemann kritisch sehen.
15: In Sachsen-Anhalt will Ulrich Siegmund im Dezember Ministerpräsident werden. Das kündigte der AfD-Politiker in Magdeburg nach einer Fraktionssitzung an. Bei der Landtagswahl am 6. September war seine Partei mit knapp 44% stärkste Kraft geworden, vor der CDU mit gut 17%. Die AfD führt derzeit Gespräche mit dem BSW zur Regierungsbildung. Die Deutsche Umwelthilfe hat Verfassungsbeschwerde gegen das neue Heizungsgesetz eingelegt. Die Organisation argumentiert, das Gesetz verstoße gegen die im Grundgesetz verankerte Klimaschutzpflicht. Das neue Heizungsgesetz erlaubt weiterhin neue Gas- und Ölheizungen, wenn sie ab 2029 einen steigenden Anteil CO2-neutraler Brennstoffe nutzen. Die Vorgabe von 65% erneuerbarer Energien aus dem früheren Heizungsgesetz gibt es nicht mehr.
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1: Ich bin Hendrik Daum. Heute wird im Bundeskabinett über die Vorlage für die geplante Pflegereform beraten. Die SPD fordert einen Pflegekostendeckel und sagt, Pflege dürfe kein Armutsrisiko sein, Tanja Wagner berichtet.
2: 4,4 Milliarden Euro werden bis Ende des Jahres fehlen, warnen die Pflegekassen. Um dort zu sparen, sollen unter anderem Pflegebedürftige und ihre Angehörigen künftig stärker belastet werden. Wer aber sein Leben lang gearbeitet und eingezahlt habe, müsse sich darauf verlassen können, gut versorgt zu sein, heißt es von der SPD. Die CDU lehnt Änderungen der Reform grundsätzlich ab. Aber auch dort gibt es Stimmen, die das Vorhaben von Gesundheitsminister Linnemann kritisch sehen.
1: In Sachsen-Anhalt will Ulrich Siegmund im Dezember Ministerpräsident werden. Das kündigte der AfD-Politiker in Magdeburg nach einer Fraktionssitzung an. Bei der Landtagswahl am 6. September war seine Partei mit knapp 44% stärkste Kraft geworden, vor der CDU mit gut 17%. Die AfD führt derzeit Gespräche mit dem BSW zur Regierungsbildung. Das deutsche Bildungssystem macht Fortschritte. Das zeigt der OECD-Bericht Bildung auf einen Blick 2026. Und das, obwohl die Schülerinnen und Schüler erst vor 3 Wochen bei der PISA-Studie sehr schlecht abgeschnitten hatten. Zum Beispiel schaffen laut OECD-Bericht 4 von 10 jungen Menschen einen Hochschul- oder höheren Berufsabschluss. Vor 10 Jahren war es nur jeder Dritte. Die Entscheidung über den Torhüter-Debütanten im Nations League-Spiel gegen Serbien ist offenbar gefallen. Bayern-Keeper Jonas Urbich dürfte bei seinem Heimspiel morgen Abend in der Münchner Allianz Arena erstmals in der Fußballnationalmannschaft zum Einsatz kommen. Der 23-Jährige wurde vom DFB neben Bundestrainer Klopp für die heutige Pressekonferenz angekündigt und an dieser soll ja laut UEFA ein Spieler teilnehmen, der dann auch beim Spiel zum Einsatz kommt.
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1: Ich bin Hendrik Daum. Bei der Pflegereform ringt die Koalition weiter um einen Kompromiss. Eigentlich soll sie ja heute ins Kabinett. SPD-Chef Klingbeil betonte zuletzt, ein reines Sparpaket darf es nicht geben. Außerdem müssten sich Privatversicherte stärker an den Kosten beteiligen. Suhr Tasovali mit den Einzelheiten.
2: Knackpunkt ist vor allem die Frage, wer bezahlt am Ende die Rechnung? Die SPD will Geld aus der privaten Pflegeversicherung ins gesetzliche System holen. Gleichzeitig will Gesundheitsminister Linnemann mehr als 5 Milliarden Euro vom Bund zurück, die die Pflegekassen während Corona ausgegeben haben. Und auch beim Pflegeheim gibt's Streit. Die SPD will die Kosten für Bewohner begrenzen. Linnemann lehnt das ab.
1: Das deutsche Bildungssystem macht Fortschritte. Das zeigt der OECD-Bericht Bildung auf einen Blick 2026. Und das, obwohl die Schülerinnen und Schüler erst vor 3 Wochen bei der PISA-Studie sehr schlecht abgeschnitten hatten. Zum Beispiel schaffen laut OECD-Bericht 4 von 10 jungen Menschen einen Hochschul- oder höheren Berufsabschluss. Vor 10 Jahren war es nur jeder Dritte. Die Entscheidung über den Torhüter-Debütanten im Nations League-Spiel gegen Serbien ist offenbar gefallen. Bayern-Keeper Jonas Urbich dürfte bei seinem Heimspiel morgen Abend in der Münchner Allianz Arena erstmals in der Fußballnationalmannschaft zum Einsatz kommen. Der 23-Jährige wurde vom DFB neben Bundestrainer Klopp für die heutige Pressekonferenz angekündigt und an dieser soll ja laut UEFA ein Spieler teilnehmen, der dann auch beim Spiel zum Einsatz kommt.
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1: Ich bin Hendrik Daum. Der Preis für das Deutschland-Ticket könnte im kommenden Jahr erneut steigen. Statt wie bisher 63 Euro sei ein Betrag von knapp 67 Euro möglich. Das berichtet die Rheinische Post unter Berufung auf den sogenannten Koordinierungsrat Deutschland-Ticket. Das Gremium will heute den neuen Preis offiziell festlegen. Berücksichtigt werden dabei Personal, Energie und Betriebskosten der Verkehrsbranche. Die Pflegereform sollte eigentlich am heutigen Mittwoch im Kabinett beschlossen werden, doch die SPD lehnt das Gesetz von CDU-Gesundheitsminister Linnemann weiter ab. SPD-Fraktionschef Mirsch sagte, die Menschen hätten bisher nur wahrgenommen, dass Leistungen gestrichen werden. Die SPD fordert einen Gerechtigkeitsausgleich zwischen gesetzlicher und privater Pflegeversicherung. Privatversicherte sollen sich demnach stärker an den Kosten beteiligen. US-Präsident Trump will trotz Warnungen vor existenziellen Risiken künstlicher Intelligenz die Aufsicht über die Technologie ihren US-Entwicklern selbst überlassen. Die Unternehmen würden sich selber kontrollieren, das sagte Trump nach einem Treffen mit Chefs von KI-Unternehmen in Washington.
2: Wer immer das Rennen um SI gewinnt, SI nennen wir das jetzt, super, denn der alte Name klingt wie ein Fake-Wort. Wer auch immer bei SI gewinnt, siegt auf der ganzen Linie.
1: Die Entscheidung über den Torhüter-Debütanten im Nations League-Spiel gegen Serbien ist offenbar gefallen. Bayern-Keeper Jonas Urbich dürfte bei seinem Heimspiel morgen Abend in der Münchner Allianz Arena erstmals in der Fußballnationalmannschaft zum Einsatz kommen. Der 23-Jährige wurde vom DFB neben Bundestrainer Klopp für die heutige Pressekonferenz angekündigt und an dieser soll ja laut UEFA ein Spieler teilnehmen, der dann auch beim Spiel zum Einsatz kommt.
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